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0: Und viel Geduld brauchst du mal wieder auf der Tangente Richtung Graz. Aktuell eine gute Stunde Zeitverlust ab Hirschstetten.
1: Oder na.
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2: Guten Morgen am Freitag. Schön, dass du mit Krone Hit aufstehst. Und heute wird es nochmal heiß. 26 bis 33 Grad sind die Topwerte. Zeitweise gibt es auch fast überall mal Sonnenschein, aber es fängt dann an zu brodeln und die Gewitterwahrscheinlichkeit steigt. Und dann kann es auch wirklich mal ungemütlich werden. Mit starkem Wind und Hagel ist auch nicht ausgeschlossen. Vor allem heute in Kärnten, der Steiermark oder auch im Südburgenland.
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2: 5.24 Uhr. Hey, City ins Auto. Das ist der Kronit Verkehrscheck. Powered by ÖAMTC. Und er läuft auf Österreichs Straßen noch sehr entspannt. Du kommst überall gut voran.

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2: Schönen guten Morgen heute am Freitag. Du hörst Krone Hit. Wir starten gemeinsam Richtung Wochenende. Lea sagt dir gleich, wie es auf Österreich Straßen läuft.
3: Hello, guten Morgen.
2: Die Nachrichten kommen heute von Kathi.
3: Morgen.
2: Wir starten rein. Dein schnelles Update jetzt um 5:45.
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2: Heute wird es nochmal ordentlich heiß, 26 bis 33 Grad sind die Topwerte. Zeitweise gibt es auch fast überall mal Sonnenschein, aber es fängt dann an zu brodeln und die Gewitterwahrscheinlichkeit, die steigt. Und da kann es auch wirklich mal ungemütlich werden. Mit starkem Wind und Hagel ist da auch nicht ausgeschlossen. Vor allem heute in Kärnten, der Steiermark und auch im Südburgenland und auch am Wochenende, da wechseln sich Sonne und Gewitterwolken ab.
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3: 5.46 Uhr, das ist der Kronehit Verkehrscheck, powered by ÖAMTC. Ich bin Lea Echtermeier und es läuft richtig gut auf Österreichs Straßen. Es gibt momentan keine längeren Wartezeiten, also ich wünsche dir eine gute Fahrt. Dein Nachrichtenupdate jetzt von Kathi Strinadl.
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4: Die USA haben auch in dieser Nacht den Iran attackiert. Das US-Militär habe Flugabwehrsysteme und Radaranlagen zerstört. Teheran widerspricht, die USA hätten mehrere Brücken sowie den Flughafen getroffen. Zwei Menschen seien dabei getötet worden. Es ist schon der 6. Angriff in Folge. Wie sehr vertrauen wir Politikerinnen und Politikern? Am meisten vertrauen die Österreicherinnen und Österreicher weiterhin Bundespräsident Alexander Van der Bellen. Das zeigt der aktuelle Vertrauensindex. Bundeskanzler Christian Stocker landet hingegen nur auf Platz 12. Das ist aber immerhin der höchste Wert unter den Parteispitzen. Das Schlusslicht bildet wie so oft FPÖ-Parteichef Herbert Kickl. Im Salzburger Pongau gibt es gestern einen tragischen Unfall. Eine 67-jährige Wanderin wird von einem Felsblock erschlagen. Ihre Wandergruppe ist am Weg zum Schödersee, dann löst sich der Stein. Die Bergrettung ist zwar schnellstens vor Ort, doch die Frau verstirbt noch an der Unglücksstelle. St. Pölten will nun doch nach Alternativen für die Traisental-Schnellstraße suchen. Die S34 führt ja seit Jahren zu hitzigen Debatten. Eigentlich ist der Bau schon genehmigt worden. Jetzt aber will die Stadt St. Pölten prüfen, ob es günstigere oder ökologische Alternativen gibt. Ziel ist es ja, den Verkehr zu entlasten. Über das Schicksal der S34 entscheidet aber am Ende der Bund. Der ist nämlich für die Schnellstraße zuständig. 4,3 Millionen Euro. So viel kostet ein Weltmeistertrikot. Zumindest das WM-Trikot von Brasiliens Fußballlegende Pelé. Das blaue Jersey mit der gelben Nummer 10 wurde nämlich versteigert. In dem Trikot hat Pelé 1958 den ersten von 5 WM-Titeln gefeiert. Damals gegen Schweden.
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3: 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Das ist Lost Frequencies oder auch mit am Start der Ex von Taylor Swift.
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2: 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Jetzt gibt's David Guetta mit Don't Leave Me Alone in voller Länge hier auf Krone Hit.

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1: Am Sonntag das große WM-Finale Argentinien gegen Spanien. Eure Tipps, wer wird Weltmeister? Anita?
2: Boah, ganz ehrlich, ist mir so egal. Einer von den beiden halt einfach. Ich freue mich einfach nur, dass die WM jetzt endlich vorbei ist. Und dann, worüber quatschen wir dann nächste Woche?
3: Wir dürfen entscheiden, gell?
1: Wie es war?
2: Wir haben jetzt echt einen Monat durchgehalten hier.
3: Ja, wirklich.
1: Also du sagst einer von beiden. Marlene, was ist dein Tipp?
4: Spanien. Ich glaube auch Spanien.
1: Lea, dein Tipp? Argentinien oder Spanien bei der Fußball-Weltmeisterschaft?
5: Ich hoffe Spanien.
1: Okay, gut. Also alle für Spanien.
2: Und du, mein Rat?
1: Na, dann muss ich für Argentinien sein, wenn ihr alle für Spanien seid.
2: Warum musst du immer gegen uns sein?
1: Ich muss nicht gegen euch sein, aber ich bin ein riesen Argentinien-Fan. Okay, das ist ein wunderbares Land, wunderbarer Start. 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
3: Guten Morgen heute am Freitag. 6:21 ist es, 9 Minuten noch, dann ist es 6:30. Wir starten gemeinsam mit dir in diesen Freitag. Wie schaut es aktuell auf den Straßen aus? Da gibt es noch keine Probleme in der Semmering-Gegend. Lea hat für dich die Infos und die Wetteraussichten für heute und fürs Wochenende. Bitte, Marlene.
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4: Guten Morgen Freitag, wir starten gemeinsam Richtung Wochenende und heute geht es nochmal sehr drückend und schwül weiter bei bis zu 33 Grad. Die Sonne kommt heute aber auch immer wieder durch, aber ab Nachmittag fängt es dann an zu brodeln und einige teils heftige Gewitter ziehen durch. Hagel kann da auch mit dabei sein und auch am Wochenende, da wechseln sich Sonne und Gewitterwolken ab. Es wird aber nicht mehr ganz so brütend heiß, bei meist um die 28 Grad.
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5: 6.22 Uhr, Lea Echtermeier da mit dem Krone-Hit-Verkehrscheck, powered by ÖAMTC. Und es geht ganz entspannt voran. Eine Meldung habe ich für dich in Niederösterreich, S6 Richtung Bruck, zwischen Glocknitz und Maria Schütz. Da ist der Grasbergtunnel kurz gesperrt. Die Sperre kannst du aber am besten einfach abwarten. Ansonsten läuft's. Ich wünsche dir eine gute Fahrt.
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6: Hi, hier ist Christian Mederitsch und hier kommt dein Update. Einen Platz rauf geht's für Harry Styles, Platz 5. Von der 2 runter auf die 4 geht's für Taylor Swift. Von der 1 runter auf die 3 geht's für Bebe Rexha und Faithless. Zwei Plätze nochmal gut gemacht, Holly Humberstone, Platz 2. Sieben Plätze raufgeschossen, somit zurück an der Spitze der Krone Hit Charts, das ist Loi.
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0: Endlich Finale oder endlich bald vorbei. Fußball-Weltmeisterschaft am Sonntag 21 Uhr. Argentinien gegen Spanien. Marleen, wo schaust du?
1: Ich schau gar nicht. Ich will schlafen.
0: Du schlafst? Okay, gut. Anita, was machst du?
2: Ich glaube das Gleiche. Also mir ist voll wurscht.
0: Ja, na, da haben wir ja zwei absolute Fußballfans mit dabei. Zum Glück gibt's Captain Luke. Du bist natürlich dabei. Wo wirst denn du schauen?
3: Ja, es ist ein bisschen bitter, es ist so ein Jahrhundertpech, denn ich bin schon im Urlaub und dort, wo ich bin, habe ich weder einen guten Fernseher noch guten Internetanschluss.
4: Das heißt, du hörst Radio wie vor 60 Jahren. Und Achtung, jetzt über die linke Seite kommen die Argentiner noch einmal 63. Minute.
3: Aber so? Das würde ich viel lieber anschauen als einen Stream, der die ganze Zeit hängt. Und vielleicht hörst du noch aus der Nachbarwohnung schon einen Jubel, wo bei dir gerade ist der Autowurf
1: war. Das ist das Schlimmste.
3: Na, bitte nicht.
1: Hey, aber ich könnte dir was anbieten, Captain Luke. Ich könnte es anschauen.
3: Abgelehnt.
1: Und ich könnte dich dann anrufen und dann währenddessen live mit kommentieren.
3: Boah, das wäre eigentlich wirklich lustig. Jetzt hat der mit der coolen Frisur den Ball, schießt zu dem mit den tollen Schuhen.
1: Der hat rosa Schuhe.
0: Und der mit dem roten T-Shirt oder ist der mit dem blauen? Ich weiß gar nicht. Irgendwer hat jetzt gerade, was ist da?
1: Oh,
0: warum
1: Tor.
0: Gibt der ihm die, ist das eine Visitkarte?
3: Ist eine Pfeife die ganze Zeit? Wieso hat der eine Pfeife mit?
1: Gewitter.
0: Okay, also Anita, vielleicht werden wir dich bitten, dass du Captain Luke am Laufenden hältst. Wo schaust du dir das Finale an? Wo bist du am Sonntag mit dabei? Ganz konzentriert allein vom Fernseher oder großes Public Viewing bei dir daheim? 07711 27711, die Hotline zu uns. 6:36 Uhr.

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2: Guten Morgen, 6.45 Uhr, 6:45, ist es, Freitag in der Früh. Mit dabei Anita, Homeoffice ab Leidinger.
3: Guten Morgen.
2: Kathi ist für die Nachrichten zuständig bei uns. Schönen guten Morgen. Lea sagt dir, wie es auf den Straßen ausschaut. Schönen guten Morgen. Und Marlene, jetzt ein großer Auftritt. Wir sind vor dem Wochenende. Die Wetteraussichten bitte.
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3: Guten Morgen am Freitag und der Blick auf die Krone-Wetterkarten schaut heute gemischt aus. Es gibt wieder viel Sonnenschein bei 27 bis 33 Grad. Aber am Nachmittag kommen dann immer wieder Gewitterwolken dazu, vor allem in Kärnten, der Steiermark oder auch im Südburgenland. Da kann es auch wirklich ordentlich krachen. Am Wochenende geht es dann unbeständig weiter. Spätestens am Sonntag kommt es dann wirklich überall mal nass runter.
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4: 6:45, da ist Lea Echtermeier mit einem Verkehrsupdate. Kronehit Verkehrscheck powered bei ÖAMTC und es läuft ganz entspannt voran. Aber bei den Öffis gibt es ein Problem in Niederösterreich bzw. Oberösterreich auf der Weststrecke zwischen St. Valentin und Linz. Da gibt es seit gestern Abend eine Stellwerkstörung. Da fallen heute bis zum Vormittag einige Züge aus. Also falls du da am Weg zur Arbeit bist, check auf jeden Fall, ob dein Zug eh fährt. Ansonsten alles frei. Ich wünsche dir eine gute Fahrt. Dein Nachrichtenupdate jetzt von Kathi Strinadl.
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5: Wie sehr vertrauen wir der Politik? Am meisten vertrauen die Österreicherinnen und Österreicher weiterhin Bundespräsident Alexander Van der Bellen. Das zeigt der aktuelle Vertrauensindex. Bundeskanzler Christian Stocker landet hingegen nur auf Platz 12. Das ist aber immerhin der höchste Wert unter den Parteispitzen. Das Schlusslicht bildet erneut FPÖ-Chef Herbert Kickl. Großbritannien bekommt einen neuen Premierminister. Der Ex-Bürgermeister von Manchester, Andy Burnham, übernimmt schon heute als Chef der Labour-Partei. Bisher hat ja Premierminister Keir Starmer die Partei angeführt. Doch er muss nach massivem Druck gehen. Burnham soll dann Anfang nächster Woche von König Charles zum Premier ernannt werden. Damit wäre er schon der 7. britische Regierungschef in nur 10 Jahren. Österreich investiert 17 Millionen Euro in den Hochwasserschutz. Entlang der Donau sollen gleich 4 Projekte entstehen. Dabei geht es nicht nur um Schutzmauern. Im Mittelpunkt steht die Renaturierung. So werden etwa Gewässer verbunden oder Ufer rückgebaut. Denn wenn das Wasser sich stärker in die Breite verteilt, sinkt auch der Pegel. Das verringert dann die Hochwassergefahr. Die Koalitionsverhandlungen in Graz starten bald. Die KPÖ und die Grünen wollen die gemeinsame Arbeit fortsetzen. Die beiden Parteien haben ja schon in den vergangenen Jahren zusammengearbeitet. Ein zentrales Thema wird diesmal die Budgetplanung. KPÖ-Bürgermeisterin Elke K. will sicherstellen, dass es unter anderem genügend leistbare Wohnungen und Kindergärten gibt. 4,3 Millionen Euro, so viel kostet ein Weltmeistertrikot. Zumindest das WM-Trikot von Brasiliens Fußballlegende Pelé. Das blaue Jersey mit der gelben Nummer 10 wurde jetzt um diesen Wahnsinnspreis versteigert. In dem Trikot hat Pelé 1958 den ersten von 5 WM-Titeln gefeiert, damals gegen Schweden.
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2: 7:05 ist es. Guten Morgen. Jeden Freitag bei uns das leichteste Quiz der Welt. Du weißt, sonst können wir gar nicht ins Wochenende starten. Heute spielen wir mit dem Dennis. 3 Fragen für dich. Wenn es dir gelingt, Dennis, alle 3 Fragen richtig zu beantworten, dann gibt's das Krone Hit-Heferl mit deinem Namen drauf. Los geht's. Erste Frage kommt von der Marlene.
3: Dennis. David Hasselhoff wird heute 74. Man kennt ihn vor allem als Bademeister aus der Serie Baywatch. Sag mir, mit welchem der 4 Elemente muss man besonders gut auskommen als Bademeister? Luft, Erde, Feuer oder Wasser?
4: Mit Wasser.
3: Yes! Richtig!
5: Dennis. Jetzt in der Urlaubszeit können ja viele ausschlafen in den Ferien. Sag mir, was muss man da in der Arbeit beantragen, damit man auch frei haben kann?
4: Den Urlaub, also einen Urlaubsantrag.
5: Ja,
4: muss man
5: stellen. Profi!
2: Schon wieder richtig. 2 von 3. Jetzt zur dritten und alles entscheidenden Frage. Am Sonntag geht das große Finale. Argentinien gegen Spanien. Der Gewinner wird Weltmeister. Welchen Platz hat der Verlierer?
4: Der Verlierer wird Vize-Weltmeister, hat den 2. Platz.
2: Und ja! Das ist richtig. Dennis, das leichteste Quiz der Welt, perfekt gemacht.
5: Aber die Pause war jetzt schon lange, muss ich sagen. Ich dachte nur so, oh oh.
2: Wir haben schon gedacht, dass du zum Telefon-Joker greifen musst, aber schlussendlich hat es funktioniert. Herzlichen Glückwunsch dir, Dennis. Schönes Wochenende.
4: Dankeschön, danke euch ebenfalls.
2: Ciao, servus.
5: Tschüssi.
2: Und am kommenden Freitag spielen wir mit dir das leichteste Quiz der Welt. Jetzt gleich anmelden, alle Infos auf kronehit.at. 7:07 ist es, wir starten gemeinsam mit dir an diesem Freitag. Stay.

0: Das hat es auch niemals gegeben in der Geschichte des Fußballs. 13 Minuten nach 7 ist es. Beim WM-Finale wird es zum ersten Mal in der Geschichte des Fußballs eine Halftime-Show geben.
1: So geil, endlich
0: also
1: was Spannendes.
0: Also Spanien gegen Argentinien. Und normalerweise ist ja nochmal eine Viertelstunde Pause. Man schafft es beim Zuschauen gerade aufs Klo und wieder zurück und alle Getränke werden aufgeladen. Diesmal wird es eine gute halbe Stunde dauern und unfassbar viele Stars, Anita, am Weg oder auf der Bühne.
1: Madonna, Shakira, dann die K-Pop-Band BTS und Coldplay sollen da auftreten. Und voll viele Stars sind da auch vor Ort. Tom Cruise zum Beispiel, Nicole Scherzinger könnte man irgendwo sehen oder auch Robbie Williams.
2: Geil.
0: Also eine gigantische Show. Marlene und Anita freuen sich am meisten beim Finale auf die Halftime-Show.
1: Meisten nur.
0: Ja. Captain Luke, du bist da nicht so amused über diese neue Show, über dieses Element in der Halbzeit.
2: Das bricht einfach mal das Regelwerk, weil es ist nur eine 15-minütige Pause vorgesehen.
1: Alarm.
2: Nein, es ist einfach eine Regel, an die sollte man sich halten, außer man ist in USA und da ist alles wurscht und der Trump und der Infantino schmusen miteinander.
1: Du bist
2: und
1: wirklich
2: da kann
1: der
2: man
1: einzige
2: alles
1: Mensch,
2: machen.
1: Der sich aufregt, Justin Bieber, Madonna
2: der
1: und alle live
2: Mensch.
1: Zu sehen.
2: Alle Männer würden gerne das Fußballfinale früher sehen,
1: also
2: alle Frauen
1: bitte.
2: Wollen irgendein Konzert sehen. Ich bin ja da beim Fußballfinale und nicht am Konzert von Justin. Sei mal nicht böse.
1: Boah, Anita, hoffst du auch, dass Beauty and the Beach spielt?
3: Boah, Beauty and the Beach, beste Nummer. Is a beauty.
2: So, passt. Zweite Halbzeit, bitte.
0: Und stell dir vor, Captain Luke ist FIFA-Präsident und sagt er, so, danke, Schluss. Weiter geht's mit dem Fußball. Coldplay nach dem Match. Tschüss. Und selten wird bei einem WM-Finale die Frage so oft gestellt von deiner Frau oder von deiner Partnerin, du sag mal, wann ist denn Halbzeit? Wann ist Pause? Wie lange brauchen wir noch? Wie schaut's bei dir? Sagst du auch, okay, wir müssen mit der Zeit

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4: Guten Morgen, 7.21 ist es, 9 Minuten noch, dann ist es 7:30. Wir starten gemeinsam mit dir in diesen Freitag. Jetzt die wichtigsten Infos. Leo sagt dir, wie es auf den Straßen ausschaut. Und wir sind vorm Wochenende. Die Wetteraussicht, Marlene, bitte.
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5: Guten Morgen am Freitag und heute wird es nochmal richtig heiß. 26 bis 33 Grad gehen sich aus. Zeitweise gibt es auch fast überall mal Sonnenschein, aber es fängt dann an zu brodeln und die Gewitterwahrscheinlichkeit steigt und da kann es dann wirklich auch mal ungemütlich werden. Mit starkem Wind und Hagel ist da auch nicht ausgeschlossen. Vor allem heute in Kärnten, der Steiermark oder auch im südlichen Burgenland und auch am Wochenende, da wechseln sich Sonne und Gewitterwolken ab, vor allem am Sonntag.
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6: 7.22 Uhr, Lea Echtermeier da mit dem Krone-Hit Verkehrscheck, powered by ÖRMTC. Und der Freitag startet super entspannt auf Österreichs Straßen. Aktuell gibt es keine gröberen Verzögerungen, also ich wünsche dir eine gute Fahrt.
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1: Gracie Abrams bringt heute ihr neues Album raus. Sie ist 26, kommt aus Kalifornien und du kennst Gracie Abrams sicher mit diesem Hit. Das war ihr ganz, ganz großer Durchbruch.
2: So eine klassische Radionummer, oder?
1: Absolut.
2: Aber was ich noch viel heftiger finde, ist, dass sie die Tochter ist von J.J. Abrams. Und ich kenne ja weniger Produzenten oder Regisseure. Ich kenne nur Steven Spielberg und J.J. Abrams einfach. Und sie ist die Tochter von dem. Er hat Lost gemacht, eine meiner absoluten Lieblingsserien. Macht seit über 10 Jahren die neuen Star Wars Filme. Hat auch Alias gemacht, Mission Impossible 3, Star Trek, Bad Robot, Cloverfield. Also alles so Sachen, die ich gesehen habe. Also wenn ich Gracie Abrams mal sehen würde, würde ich sie eigentlich nur zu ihrem Vater befragen.
1: Aber stell dir mal
2: mag
1: vor,
2: sie sicher gerne.
1: Anita, ich meine, wir wissen ja, dass du behauptest seit 20 Jahren, dass du 21 bist. Und
2: ja,
1: jetzt bist du mittlerweile in der Lebenssituation, dass wenn du Gracie Abrams triffst, dass du sagen kannst, ich kenne deinen Vater.
2: Ja, das stimmt.
1: Hättest du wohl? Wir hören rein in das neue Album. Präsentation bei uns hier auf Krone.
2: Präsentation.
1: Ja, sagt man doch, oder? Präsentation. Ich kenne den Herrn Papa, Gracie
2: hast
1: Abrams.
2: Hast du auch ein Handout oder was
1: ja,
2: kommt jetzt?
1: Ich auch.

0: Hits the Wall, Gracie Abrams aus ihrem neuen Album Daughter from Hell. Und wir präsentieren dir heute immer um 35 eine Nummer aus ihrem neuen Album hier auf KRONE Hits. Guten Morgen am Freitag.
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3: Guten Morgen, 7.45 Uhr, 3:08 ist es. Hier ist Krone Hit. Wir starten Richtung Wochenende mit dabei. Anita, Homeofficer Bleidinger.
4: Guten Morgen. Guten Morgen. Hallo.
3: Kathi ist bei uns im Studio für die Nachrichten verantwortlich. Guten Morgen. Lea sagt uns, wie es auf den Straßen ausschaut. Und du hast heute einen super Job, es ist nämlich überhaupt nichts los, gell?
5: So ist es.
3: Alle im Homeoffice oder in den Ferien. Und Marlene, die Wetteraussichten bitte. Guten Morgen.
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6: Guten Morgen am Freitag und heute geht es nochmal sehr drückend und schwül weiter bei bis zu 33 Grad. Die Sonne kommt auch immer wieder durch, aber am Nachmittag fängt es dann an zu brodeln und einige teils heftige Gewitter ziehen durch. Hagel kann da auch mit dabei sein und auch am Wochenende wechseln sich Sonne und Gewitterwolken ab. Es wird aber nicht mehr ganz so brütend heiß, bei meist um die 28 Grad maximal.
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7: 7.46 Uhr, Lea Echtermeier da mit dem Krone-Hit-Verkehrscheck, powered by ÖAMTC. Und der Blick auf Österreichs Straßen ist richtig chillig. Aktuell gibt es keine längeren Verzögerungen. Also ich wünsche dir eine gute und vor allem sichere Fahrt. Dein Nachrichten-Update jetzt von Kathi Strinadl.
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8: Das Bundeskriminalamt stellt immer mehr synthetische Drogen sicher. Ganz vorne mit dabei ist Meth. Im Vorjahr wurden 37 Kilogramm gefunden. Das ist dreimal so viel wie im Jahr davor. Auch Ecstasy, Ketamin und Kokain werden immer beliebter. Am häufigsten finden die Behörden aber weiterhin Cannabis, nämlich 2,8 Tonnen davon allein im Vorjahr. Ab morgen fahren keine Züge auf oder über den Brenner. Schuld sind Bauarbeiten auf der italienischen und der österreichischen Seite. Die Strecke ist dann bis Anfang August gesperrt. Ein paar Fernverkehrsverbindungen sind schon ab heute betroffen. Zwischen Innsbruck und Bozen fahren stattdessen Busse. Österreich investiert 17 Millionen Euro in den Hochwasserschutz. Entlang der Donau sollen gleich 4 Projekte entstehen. Dabei geht es nicht nur um Schutzmauern. Im Mittelpunkt steht die Renaturierung. So werden etwa Gewässer verbunden oder Ufer zurückgebaut. Denn wenn das Wasser sich stärker in die Breite verteilen kann, sinkt auch der Pegel. Das verringert dann die Hochwassergefahr. US-Präsident Donald Trump behauptet, dass China die US-Wahlen beeinflussen will. Beweise hat er dafür keine. Aber er meint, dass China seit Jahren gegen ihn vorgehen würde, nur damit er nicht gewinnt. Trumps Behauptungen kommen zu einem spannenden Zeitpunkt. Im Herbst finden in den USA nämlich wichtige Zwischenwahlen statt. Dicker Rauch bedeckt aktuell Toronto und könnte das Fußball-WM-Finale am Sonntag gefährden. In Kanada brennen aktuell über 800 Waldstücke. Der Rauch breitet sich aber bis in die USA aus. In Chicago wurde deswegen schon ein Spiel in der Major League Soccer abgesagt. Auch in New York ist die Lage ernst. Im Freien sollen Menschen unbedingt Masken tragen. Nur wenige Kilometer entfernt in East Rutherford soll am Sonntag ja das WM-Finale stattfinden. Noch ist unklar, wie sich die Luftqualität darauf auswirken wird.
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0: Sechs Minuten nach acht ist es Freitag in der Früh. Schönen guten Morgen. Am Sonntag geht das große WM-Finale Spanien gegen Argentinien. Anita, wo wirst du schauen?
1: Ich werde es nicht schauen. Ich werde, glaube ich, am Montag mir Zusammenfassungen von der Show anschauen, von der Halbzeitshow. Weil Justin Bieber ist da dabei, Shakira, Madonna und so, BTS. Also ich glaube, wir werden mal auf Insta, vielleicht gibt es irgendwelche Zusammenfassungsvideos von der Halbzeitshow.
2: Nein, ich glaube, ich werde eher auch schlafen, es ist mir zu spät, aber Halbzeitshow, ich meine, das muss man wirklich sagen, Justin Bieber tritt
0: 21 Uhr ist dir zu spät.
2: Hör mir mal zu, wie das wirklich interessant ist. Ja, Justin Bieber tritt so selten nur noch auf. Das war ja der Riesenhype jetzt nach dem Coachella damals. Und jetzt wieder bei der Halftime-Show. Also ich meine, sieht man nicht so oft.
0: Bin gespannt, ob er einen Laptop mit hat und auf YouTube wieder mal bei alten Liedern mitsingt in der Halftime-Show.
2: Ja,
0: aber wir wollen wissen, wo schaust du das Finale? 077 11 277 11, ruf uns an oder schick uns gerne eine WhatsApp.
1: Ferdi hat uns auf WhatsApp geschrieben, also meine ganze Familie schaut zusammen bei uns im Wohnzimmer, aber ich werde mich mit meinem Laptop ins Schlafzimmer verziehen, damit ich mich voll darauf konzentrieren kann, weil sonst alle mitsprechen. Okay, Ferdi, viel Spaß.
0: Ja. Captain Luke, wo schaust du?
3: Ja, es ist ein bisschen bitter, es ist so ein Jahrhundertpech, denn ich bin schon im Urlaub und dort, wo ich bin, habe ich weder einen guten Fernseher noch guten Internetanschluss.
0: Das heißt, du hörst Radio wie vor 60 Jahren. Und Achtung, jetzt über die linke Seite kommen die Argentinier noch einmal, 63. Minute.
3: Also das würde ich viel lieber anschauen als einen Stream, der die ganze Zeit hängt. Und vielleicht hörst du noch aus der Nachbarwohnung schon einen Jubel, wo bei dir gerade ist der Autowurf
2: war
3: oder so.
2: Das ist das Schlimmste.
3: Na, bitte nicht.
1: Hey, aber ich könnte dir was anbieten, Captain Luke. Ich könnte es anschauen.
3: Abgelehnt.
1: Und ich könnte dich dann anrufen und dann währenddessen live mit kommentieren.
3: Boah, das wäre eigentlich wirklich lustig. Jetzt hat der mit der coolen Frisur den Ball, schießt zu dem mit den tollen Schuhen.
2: Der hat rosa Schuhe.
0: Und der mit dem roten T-Shirt oder ist der mit dem blauen? Ich weiß gar nicht. Irgendwer hat jetzt gerade, was ist da?
2: Oh,
0: warum
2: Tor.
0: Gibt der ihm die, ist das eine Visitkarte?
3: Ist das eine Visitkarte? Die ganze Zeit, wieso hat der eine Pfeife mit?
1: Gewitter.
0: 8 Minuten nach 8 ist es. Wo schaust du das Match an? 077 11 277 11, die Hotline zu uns.

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1: Und wir präsentieren dir heute Daughter from Hell, das neue Album von Gracie Abrams. Und du kennst sie sicher, dieser Hit war ihr ganz, ganz großer Durchbruch.
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1: Und aus dem neuen Album Daughter from Hell, jede Stunde ein Titel hier bei uns auf Krone. Denise aus Wien am Telefon und du bist ja ein Riesenfan von Gracie Abrams.
3: Ja, ich habe jetzt auch schon Tickets gekauft für ihre nächste Tour, auf die freue ich mich auch schon so. Ist halt das nächstes Jahr im Mai, da fliege ich auch extra nach Stockholm, weil nach Wien kommt sie nicht, deshalb fliege ich ihr halt nach.
1: Und das wirklich Schöne ist, damit wir es auch altersmäßig gut einordnen können, Anita kennt ihren Vater.
3: Ja. Wow.
2: Ich finde, also ihr Vater ist ja unglaublich bekannt. J.J. Abrams, der Produzent und Regisseur von einer meiner Lieblingsserien Lost und machte seit über 10 Jahren die neuen Star Wars Filme und Star Trek, Bad Robot, Mission Impossible 3, Elias, Cloverfield und so vieles einfach. Und er ist einfach der Vater.
3: Ja. Wow, ja.
1: Also, und sie ist die Tochter, wie geht das?
2: Mit wem hättest du jetzt lieber ein Foto, Anita?
4: Nee, natürlich mit dem Vater, es tut mir leid, aber...
2: Sie stellt sich so dazu und du schubst sie so weg.
4: Sie kann nicht dabei sein. Ja, komm halt dazu.
1: Daughter from Hell heißt das neue Album von Gracie Abrams und da hören wir jetzt rein. Look at my life, 14 Minuten nach 8 ist es. Hier ist Conor jetzt.

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2: 8.20 Uhr, schönen guten Morgen. 10 Minuten noch, dann ist es 8:30 Uhr. Hier ist Krone Hit. Wir starten gemeinsam mit dir. Lea sagt dir, wie es auf den Straßen ausschaut und die Wetteraussichten. Freitag, blauer Himmel hier in Wien, wie es heute wird. Und auch schon Richtung Wochenende jetzt von Marlene.
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3: Guten Morgen am Freitag und der Blick auf die Krone Hit Wetterkarte schaut heute sehr gemischt aus. Es gibt wieder viel Sonnenschein bei 27 bis 33 Grad, aber am Nachmittag kommen dann immer mehr Gewitterwolken dazu, vor allem in Kärnten, der Steiermark oder auch im Südburgenland. Da kann es auch wirklich ordentlich krachen.

0: Am Wochenende geht es dann unbeständig weiter. Spätestens am Sonntag kommt es dann überall mal nass runter.
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0: 8.21 Uhr. Hi zu dir ins Auto. Das ist der Kronet Verkehrscheck powered by ÖRMTC. Und der Blick auf Österreich Straßen läuft richtig gut. Da gibt es momentan keine Verzögerungen. Aber bei den Öffis gibt es Probleme in Niederösterreich bzw. Oberösterreich auf der Weststrecke zwischen St. Valentin und Linz. Da gibt es seit gestern Abend eine Stellwerkstörung. Da fallen heute bis zum Vormittag einige Züge aus. Also check da auf jeden Fall ab, ob dein Zug eh fährt. Ansonsten alles frei, ich wünsche dir eine gute Fahrt.
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1: 8.35 Uhr ist es und heute bei uns das ganz, ganz große Finale. Es geht um 1.000 Euro. Wir haben den Enyo, der seit Montag nicht zu schlagen ist und der tritt heute gegen den Christoph an. Der fordert ihn raus. 1.000 Euro, Interwetten, Krone-Hit, Elfmeterschießen. Marleen, bitte, darf ich dich bitten, dass du die Regeln erklärst?
2: Wir spielen Best of Three. Wer die Antwort weiß, ruft bitte zuerst seinen Namen und gibt dann erst die Antwort. Bei Falschantwort geht der Punkt automatisch an den Gegner, also bitte Vorsicht. Und der Sieger bekommt dann 1.000 Euro von Interwetten heute. Großes Finale. Seid ihr ready? Alles klar?
3: Ja, ich bin ready.
2: Passt. Okay. Erste Frage kommt von Meinrad.
1: Was passiert, wenn ein Spieler im Strafraum gefoult wird?
3: Enyo. Christoph!
1: Da war der Enyo.
2: Eindeutig Enyo.
1: Eindeutig erster, ja.
3: Elfmeter.
1: Elfmeter, ganz genau so ist es. Schauen wir, ob Messi im Finale wieder einen Elfer verschießt. Zweite Frage, zweiter Elfer bei uns. Beim WM-Finale am kommenden Sonntag wird es zum ersten Mal eine Halftime-Show geben. Wahrscheinlich wird die ein bisschen länger dauern als die festgelegte Halbzeitpause. Wie lange ist die Halbzeitpause offiziell?
3: Christoph.
4: Boah, das war jetzt aber echt knapp. Können wir es uns nochmal anhören?
2: Ja, Moment.
1: Wie lange ist die Halbzeitpause offiziell? Halbzeitpause offiziell. Der Enyo war die Nasenlänge vorne.
2: Boah!
1: Enyo, wie lange ist die Halbzeitpause offiziell?
3: 15 Minuten.
1: Und das ist richtig. Elfer verwandelt. Dieser Mann ist die Woche nicht zu schlagen. 1.000 Euro von Interwetten für dich.
3: Wahnsinn.
2: Enyo, endlich.
3: Vielen Dank.
1: Enyo, in der Ruhe liegt die Kraft.
3: Ja, so ruhig bin ich gar nicht. Der Puls ist schon ordentlich.
1: Wirklich? Aber nicht über 50. Ja. Danke dir auf jeden Fall fürs Mitspielen. Herzlichen Glückwunsch.
3: Danke euch.
1: Und Christoph, danke vielmals, dass du auch mit dabei warst. Und alles, alles Gute fürs große Finale, bei dem es um wirklich was geht.
3: Danke euch, danke.
2: Tschüss und alles Gute für die Geburt.
1: Genau, Christoph wird ja am Wochenende Papa.
2: Tschüss.
1: So, das war's. Und vom Enyo haben wir alle viel, viel gelernt, oder?
2: Ja, wirklich. Einfach mal locker bleiben.
1: Locker bleiben. Durchatmen, Stress haben die anderen.
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4: 8.45 Uhr, dreiviertel neun ist es. Freitag in der Früh. Und wie gut geht's mir heute? Ich bin heute nur von Frauen umgeben. Und eine davon sitzt zum Glück im Homeoffice. Anita Bleidinger. Guten Morgen.
5: Morgen.
4: Zum Ponyhof. Hier bei uns im Studio. Kathi, schönen guten Morgen. Nachrichten
5: Hello.
4: Gibt's gleich von dir. Lea, schönen guten Morgen. Du sagst uns, wie es auf den Straßen ausschaut.
6: So ist es.
4: Irgendwie hast du heute einen chilligen Job, gell? Es ist wenig los, ja?
6: Ganz entspannt.
4: Und Marlene, die Wetteraussichten bitte. Guten Morgen.
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6: Guten Morgen am Freitag. Für viele der letzte Arbeitstag der Woche. Und er wird heute nochmal ziemlich heiß und sehr schwül bei bis zu 33 Grad. Jetzt aktuell schon 24 Grad in St. Pölten, 23 in Villach oder 24 hier bei uns in Wien. Am Nachmittag steigt dann die Gewittergefahr in ganz Österreich und auch am Wochenende. Da bleibt es unbeständig. Vor allem am Sonntag gibt es dann einige Regenschauer in ganz Österreich.
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6: 8.46 Uhr, das ist der Kronet Verkehrscheck, powered by ÖAMTC. Lea Echtermeier da und es läuft weiterhin ganz gut. Eine Meldung habe ich für dich in Oberösterreich. A1 Richtung Salzburg. Zwischen Oberwang und Mondsee gab es einen Unfall. Deswegen ist da aktuell nur die linke Fahrspur frei. Es beginnt sich schon ein bisschen zu stauen. Ansonsten läuft's. Ich wünsche dir eine gute Fahrt. Was so in der Welt passiert, jetzt von Kathi Strinadl.
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7: Die Lage im Iran spitzt sich weiter zu. Die USA haben in der Nacht mehrere Brücken und einen Flughafen bombardiert. Mindestens 7 Menschen seien dabei getötet worden, berichten iranische Medien. Die USA widersprechen, man habe militärische Ziele angegriffen. Teheran holt jedenfalls zur Vergeltung aus und greift US-Basen in den Golfstaaten an. Das Bundeskriminalamt stellt immer mehr synthetische Drogen sicher. Ganz vorne mit dabei ist Meth. Im Vorjahr wurden 37 Kilogramm gefunden. Das ist dreimal so viel wie im Jahr davor. Auch Ecstasy, Ketamin und Kokain werden immer beliebter. Spitzenreiter ist aber weiterhin Cannabis. Die Behörden haben letztes Jahr ganze 2,8 Tonnen davon gefunden. Bald starten die Koalitionsverhandlungen in Graz. Die KPÖ und die Grünen wollen die gemeinsame Arbeit fortsetzen. Die beiden Parteien haben ja schon in den vergangenen Jahren zusammengearbeitet. Ein zentrales Thema wird die Budgetplanung. KPÖ-Bürgermeisterin Elke K. will sicherstellen, dass es unter anderem genügend leistbare Wohnungen und Kindergärten gibt. Fast jede zweite kleine oder mittelständische Firma in Österreich hat ein Problem. Ihre Nachfolge ist ungeklärt. Das zeigt eine Umfrage von Kreditreform. Denn immer seltener übernehmen Familienmitglieder die Firma. Besonders betroffen sind Betriebe in Oberösterreich und Salzburg. Teils sollen Investoren oder das Management künftig die Firmen übernehmen. Dicker Rauch hängt aktuell über Toronto und könnte das Fußball-WM-Finale am Sonntag gefährden. In Kanada brennen über 800 Waldstücke. Der Rauch breitet sich bis in die USA aus. In New York ist die Lage ernst. Im Freien sollen Menschen Masken tragen. Nur wenige Kilometer entfernt, in East Rutherford, soll am Sonntag ja das WM-Finale stattfinden. Noch ist unklar, wie sich die Luftqualität darauf auswirken wird.
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Und jetzt Holly Humberstone. To Love Somebody. 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
2: Und wir starten ins Wochenende natürlich mit dem leichtesten Quiz der Welt. Heute spielen wir mit dem Dennis. Spielregeln sind ja bereits bekannt. 3 Fragen und Dennis, wenn es dir gelingt, alle 3 Fragen richtig zu beantworten, gibt es das Krone-ET-Fall mit deinem Namen. Bereit für das leichteste Quiz der Welt? Los geht's. Erste Frage kommt von der Marlene.
3: Dennis. David Hasselhoff wird heute 74. Man kennt ihn vor allem als Bademeister aus der Serie Baywatch. Sag mir, mit welchem der 4 Elemente muss man besonders gut auskommen als Bademeister? Luft, Erde, Feuer oder Wasser?
4: Mit Wasser.
3: Yes! Richtig!
5: Dennis. Jetzt in der Urlaubszeit können ja viele ausschlafen in den Ferien. Sag mir, was muss man da in der Arbeit beantragen, damit man auch frei haben kann?
4: Den Urlaub, also einen Urlaubsantrag.
5: Ja, Profi!
2: Schon wieder richtig. 2 von 3, jetzt zur dritten und alles entscheidenden Frage. Am Sonntag geht das große Finale, Argentinien gegen Spanien. Der Gewinner wird Weltmeister. Welchen Platz hat der Verlierer?
4: Der Verlierer wird Vize-Weltmeister, den zweiten Platz.
2: Und das ist richtig. Dennis, das leichteste Quiz der Welt, perfekt gemacht.
5: Aber die Pause war jetzt schon lange, muss ich sagen. Ich dachte mir nur so, oh, oh.
2: Wir haben schon gedacht, dass du zum Telefonjoker greifen musst, aber schlussendlich hat es funktioniert. Herzlichen Glückwunsch dir, Dennis. Schönes Wochenende.
4: Dankeschön, danke euch ebenfalls.
2: Ciao, servus.
5: Tschüssi.
2: Und nächsten Freitag bist du mit dabei im leichtesten Quiz der Welt. Wir freuen uns auf dich. Jetzt gleich anmelden, alle Infos online auf kronehit.at.
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6: Hi, hier ist Christian Mederich und hier kommt dein Update. Wieder auf der 5, Olivia Rodrigo. Da ist sie gleich nochmal mit The Cure. Von der 3 runter auf die 4. Plätze nochmal gut gemacht, Michael Jackson auf der 3. Unverändert Platz 2, Olivia Rodrigo. Drei Plätze gut gemacht, somit zurück an der Spitze der UK Charts, Sam Fender und Olivia Dean.
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1: Kurz nach 10 ist der schöne Vormittag. Heute am Freitag, Daughter from Hell heißt das neue Album von Gracie Abrams. Und du kennst die von diesem Hit. Wir präsentieren dir heute jede Stunde einen neuen Song aus ihrem neuen Album und Denise jetzt bei uns am Telefon und du bist riesen Gracie Abrams Fan.
2: Also ich finde sie ganz toll, ihre Lieder vor allem und die Lyrics, und ich habe auch ein absolutes Lieblingslied, das heißt Free Now, das habe ich mir auch tätowieren lassen.
3: Was?
2: Weil ich es so schön finde. Ja.
3: Du hast dir den Songtext tätowieren lassen?
2: Also meine Lieblingszeile, wo sie singt All I Feel Is Free Now, das habe ich mir tätowieren lassen.
3: Also auf Deutsch heißt das, all of you is free now, oder wie?
2: Na, also all I feel is free now. Also alles, was ich fühle, ist so, jetzt frei zu sein.
1: Du musst wissen, bei der Anita Englisch B3, ja?
3: Übersetz mal.
1: What's with the free? Und man muss sagen, Anita Ableidinger und Rainer Pariasek waren im gleichen Englischkurs. Oh, what a group.
3: Aber wo hast du dir das hintätowieren lassen?
2: In meinem Schulterblatt.
1: Und jetzt hör mal rein ins neue Album von Gracie Abrams. Death Wish heißt die Nummer. Schönen Vormittag heute am Freitag.

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0: Es ist Freitag. Wir starten gemeinsam Richtung Wochenende. Gleich hier mal so zum Ankommen in der Arbeit. Also außer du bist schon 3 Stunden dort. Gleich hier 10 Hits am Stück. Über eine halbe Stunde die meiste Musik. So ganz ohne Unterbrechung. Gleich nach deinem flotten Update. Es ist 9.45 Uhr. Ich bin Christian Mederitsch.
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0: Zeitweise Sonne heute, aber auch Wolken und am Vormittag teilweise schon gewitterige Regenschauer. Die werden am Nachmittag mehr und teilweise vor allem auch heftig, stellenweise Unwettergefahr, vor allem in den Alpen und im Südosten. 27 bis 35 Grad heute die Topwerte. Wir schauen uns das Wochenende an im Krone-Hit-Wetter-Trend. Ja, es wird so ein bisschen unbeständig, nicht mehr ganz so heiß. Morgen ab Mittag öfter mal Regen und Gewitter Richtung Osten, nur einzelne Schauer. Und am Sonntag, da kann es dann überall Regen und Gewitter geben.
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3: 9.46 Uhr, Lea Echtermeier da mit dem Krone-Hit-Verkehrscheck, powered by ÖAMTC. Der Blick auf Österreichs Straßen und da läuft's weiterhin richtig gut. Aber bei den Öffis gibt's Probleme schon seit gestern Abend in Niederösterreich bzw. Oberösterreich auf der Weststrecke zwischen St. Valentin und Linz. Da gibt's seit gestern Abend Stellwerkstörung. Da fallen einige Züge heute noch aus. Das kann auch noch bis zum Nachmittag dauern. Also bevor du den Zug nimmst, gerne checken, ob der eh fährt. Ansonsten läuft's. Ich wünsche dir eine gute Fahrt.
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2: 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Und weiter geht's mit den nächsten 10 Hits am Stück.
3: 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Hallo, ich bin Christian Mederitsch. Einen schönen Freitagvormittag dir.

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1: Schon an der Freitagvormittag. Freitag kommt immer die neue Musik und diesmal kommt sie von einer der schönsten Stimmen überhaupt. Die bringt heute ihr drittes Album raus, Crazy Abrams. Und na klar, hören wir da gemeinsam rein. Jede Stunde einen Song draus. Und ich glaube, das ist so, ich habe schon ein bisschen reingehört, so die perfekte Musik für einen kuscheligen Abend zu Hause oder wenn es dann wieder kälter wird, für eine Badewannensession mit Kerzen und so. 16 Songs mit drauf, viele Balladen, ja, das kann sie halt. Mit ihren Songs übers Erwachsensein ist Crazy Abrams berühmt geworden. Auf ihrem neuen Album Daughter from Hell widmet sie sich der Jugendzeit. Wir hören gemeinsam rein in Cold Goodbyes. Hier ist Crazy Abrams, hier auf Krone Hit.

0: Willkommen im Freitagvormittag. Schön, dass du den mit uns verbringst und mal schön hier mit der meisten Abwechslung. Klar, nur das Beste für deine Ohrwaschen. Kein Hit doppelt von 9 bis 5. Also lass uns einfach bis zum Wochenende laufen. Gleich hier dein schnelles Update. Es ist 10:45. Ich bin Christian Mederitsch. Hi.
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0: Da brauchst du heute alles irgendwie mit dabei. Badehose, Bikini, Sonnenbrille, Regenschirm, zeitweise Sonne, Wolken aber auch und teilweise jetzt am Vormittag schon gewittrige Regenschauer. Und die dann ein Stichwort für heute Nachmittag, die werden dann mehr und teilweise heftig, stellenweise Unwettergefahr, vor allem bei dir in den Alpen und im Südosten, bei 27 bis 35 Grad maximal. Hier ist der Krone-Hit-Wetter-Trend. Samstag unbeständig, nicht mehr ganz so heiß. Ab Mittag mal öfter Regen und Gewitter. Richtung Osten nur einzelne Schauer. Sonntag kann es dann im ganzen Land immer wieder Regen und Gewitter geben.
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3: Lea Echtermeier da mit dem Krone-Hit-Verkehrscheck, powered by ÖAMTC. Der Blick auf Österreichstraßen, da läuft es weiterhin richtig gut, also Traumfreitag. Eine Meldung habe ich für dich in der Steiermark B320 Richtung Liezen. Bei Schladming brauchst du gerade im Baustellenbereich 15 Minuten länger. Aber sonst kann man sich nicht beschweren. Ich wünsche dir eine gute Fahrt.
0: Dankeschön, Lea, und schönen Vormittag, Kathi ist drin, Anne.
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4: Wir starten mit guten Nachrichten. In Wildermiming in Tirol heißt es endlich Brand aus. 3 Tage lang hat dort ein Feuer etwa 10 Hektar Wald zerstört. Schuld war vermutlich ein Blitzschlag. Dutzende Feuerwehrleute und 3 Hubschrauber waren im Einsatz. Jetzt sind auch die letzten Glutnester gelöscht. Die Inflation ist im Juni auf 3,2% gefallen. Das gibt heute die Statistik Austria bekannt. Grund dafür ist, dass Treibstoffe und Heizöl zumindest nicht noch teurer geworden sind. Dienstleistungen treiben die Teuerung aber weiterhin an. In der Gastronomie und der Hotellerie haben die Preise auch im Vormonat kräftig zugelegt. Das Google-Rechenzentrum in Kronsdorf in Oberösterreich sorgt für Aufregung. Denn der Ausbau des Rechenzentrums würde mehr Strom brauchen als bisher bekannt, nämlich 4,4 Terawattstunden. Das ist fast ein Drittel so viel Strom, wie das ganze Land Oberösterreich pro Jahr braucht. Heute Nachmittag gibt es eine Demo bei der Baustelle. Fast jede zweite kleine oder mittelständische Firma in Österreich hat ein Problem. Ihre Nachfolge ist ungeklärt. Das zeigt eine Umfrage von Kreditreform. Denn immer seltener übernehmen Familienmitglieder die Firma. Besonders betroffen sind Betriebe in Oberösterreich und Salzburg. Teils sollen Investoren oder das Management künftig die Firmen übernehmen. Die FIFA macht den nächsten Fußball-Weltmeistern noch mehr Geschenke. Für die Sieger gibt's erstmals Ringe. Eine Seite des Rings soll die WM-Trophäe zeigen, die bekommt man natürlich immer noch. Die andere Seite des Rings soll die Identität des Teams widerspiegeln. Außerdem bekommen die Sieger auch Goldmedaillen.
0: Ja, aber sie müssen einen Pokal vom Trump übernehmen, sag ich nur.
3: Ja, ja, das natürlich auch.
0: Der Seite der Medaille.
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0: Hi, Balkone Hit, oder wie man auch sagen kann, willkommen in der akustischen Geisterbahn.
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0: Ja, komm, sind wir uns ehrlich, manchmal möchte man davonlaufen von dem einen oder anderen Song, der da läuft. Aber das passt schon so. Eine Stunde, in der alles erlaubt ist, deine crazy Musikwünsche. Also ich entscheide nicht, das machst du. Ich spiele einfach alles, was du mir ansagst. 07711 27711 ist die Nummer. Gerne jetzt schon Songs wünschen, wenn du sagst, ah, Mederitsch, das musst du heute spielen. Mach ich dann hier, ab 13 Uhr.
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1: Ich habe so das Gefühl, diese Crazy Abrams war ein bisschen ein mühsames Kind. Die Tochter aus der Hölle, Daughter from Hell, so heißt das dritte Crazy Abrams Album, das heute rausgekommen ist. Und wir stellen dir stündlich einen Song draus vor. Ich glaube, da kommen übrigens noch mehr Alben in Zukunft, weil die Arbeit im Studio, die taugt dir einfach.
2: The studio is my favorite place to be. Being in the studio with the people who I work with, it's like a second family to me, you know, so I love it in there.
1: Also, sie liebt es, im Studio zu sein. Fühlt sich an wie Familie im Studio. Mal wie bei Krone Hit hier. Hm? Wir hören rein in einen Song. Geht um toxische und emotionale Abhängigkeit. Hier ist The Knife. Das ist Song Nummer 3 von 16 am neuen Album. Hier ist Crazy Abrams. Hier auf Krone Hit.

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2: Ach komm, lass ja mal 10 Hits am Stück machen, ne? Da baller ich jetzt einfach mal raus, über eine halbe Stunde, die meiste Musik ganz ohne Unterbrechung für dich. Freitag, es geht Richtung Wochenende, hier kommt mal dein schnelles Update, es ist ganz genau 11.45 Uhr, ich bin Christian Mederitsch, hi.
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2: Zeitweise Sonne, heute aber auch einige Wolken mit dabei. Am Nachmittag dann vermehrt Regen und Gewitter. Es kann ungemütlich werden, sehr heftig ausfallen. Stellenweise auch Unwettergefahr, vor allem so im Bergland und im Südosten. Bei bis zu 35 Grad heute. Wir schauen uns das Wochenende an. Hier ist der Krone-Hit-Wettertrend. Es wird unbeständig nicht mehr ganz so heiß. Morgen ab Mittag mal öfter Regen und Gewitter Richtung Osten. Nur einzelne Schauer. Und am Sonntag kann es dann überall Regen und Gewitter geben.
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4: Lea Echtermeier da mit dem Krone-Hit-Verkehrscheck, powered by ÖRMTC. Der Blick auf Österreichs Straßen. Wir starten in Salzburg, B169, Richtung Mittersill. Zwischen Schütteldorf und Fürth brauchst du gerade eine halbe Stunde länger. Und auch in der Steiermark, B320, Richtung Liezen bei Schladming, brauchst du immer noch im Baustellenbereich eine Viertelstunde länger. Und in Niederösterreich bei Drasnoven bei der Ausreise wartest du gerade 20 Minuten länger. Ansonsten läuft's. Ich wünsche dir eine gute Fahrt.
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5: Ich bin Christian Mederitsch, Mahlzeit Österreich.

12.22 Uhr und die Zeitkrone hätte man mit mir, Christian Mederitsch, und jetzt muss man wirklich stark sein. Düstere Zeiten kommen auf uns zu. Nee, ohne Schmied, das wird wirklich hart. Dieter Bohlen möchte Modern Talking wiederbeleben. Ja.

0: der hat jetzt seine ausgestreckte Hand und vermutlich ein ganzes Arsenal an Lipgloss in Richtung Thomas Anders bewegt. Die Idee ist, eine Doku zu machen, ein Musical und eine große Tour soll es auch geben. Die ist aktuell eher noch so Wackelkandidat, aber das mit dem Musical finden wohl beide gut. Wir halten dich natürlich auf dem Laufenden, ob wir da bald wieder die Schulterpolster auspacken müssen. Bis dahin, bleib stark, wir stehen das gemeinsam durch. 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

0: 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Danke, Benson Boone.
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0: Crazy Abrams vom TikTok-Trend zum Topstar. Du kennst von ihr fix das hier. Hat sie damals auch gesungen, als sie Support Act war bei der legendären Eras Tour von Taylor Swift. Heute bringt sie ihr drittes Studioalbum raus, Daughter from Hell. Viele schöne Balladen, sagen die Kritiker. Auch hier jetzt 3 Minuten Gänsehaut. Das ist Sober. Crazy Abrams hier auf Krone Hits.
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2: Oha, jetzt war ich ja gar nicht sicher, ob schon der Krone Hit Wahnsinns Weekend Start losgeht, aber ja, noch ist das Telefon, schweigt gerade noch. Perfekte Zeitpunkt jetzt anzurufen und Song wünschen. 07711 27711. Ich spiele dir eine Stunde einfach alles, also ruf mich an. Jetzt sind wir mal nochmal kurz seriös. Hier kommt dein Update. Es ist 12.45 Uhr, ich bin Christian Mederitsch.
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2: Ein Mix aus Sonne und Wolken. Am Nachmittag vermehrt dann Regen und Gewitter mit dabei. Teilweise können die ziemlich heftig ausfallen. Unwettergefahr steigt vor allem in den Alpen und im Südosten bei schwülen 35 Grad maximal. Wir schauen uns das Wochenende an. Das wird eins, vor allem nicht mehr ganz so heiß. Und noch was, nämlich unbeständig, vor allem der Sonntag, da kann es dann überall mal Regen und Gewitter geben.
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2: 12.45 Uhr, Krone-Hit Verkehrscheck, einiges los. Der ÖAMTC meldet Niederösterreich, S1 Richtung Schwechat. Da ist der Tunnel Vösendorf gesperrt nach einem Tankwagenunfall. Es staut bis auf die A21 nach Brunn zurück. Bitte weicht da über die Tangente und die A4 aus. Wien, da sind wir schon auf der Tangente Richtung Kagran. Stau hier zwischen Labergtunnel und dem Knoten Prater. In der Gegenrichtung Richtung Südautobahn, da stehst du zwischen Hirstetten und dem Knoten Prater. Innerstädtisch einiges los, zum Beispiel auf der Brigitte-Nauer-Lände, am Franz-Josefs-Quai, der Grünberg und der Altmannsdorfer Straße stadtauswärts. Du stehst immer wieder am Währinger Gürtel bei der Nussdorfer Straße und abschnittsweise am Wiedner, am Landstraße und am Margaretengürtel. Heim nach Oberösterreich, A7 Richtung Westautobahn. Stau hier zwischen Wiener Straße und der Salzburger Straße. Stop and go auch auf der Umfahrung Traun bei Heid. Salzburg A1 Richtung Wien bei Salzburg mit der abschnittsweise Stau in der Baustelle kostet dich eine Viertelstunde. Und zum Drüberstreuen noch die Grenzwartezeiten Drasenhofen 30 Minuten, bei der Ausreise Kufstein-Kiefersfelden sind es 20 Minuten und in Tirol beim Grenztunnel Füssen dauert es in beide Richtungen 20 Minuten länger. So, jetzt müssen wir kurz durchatmen. So, wo ist mein Asthma-Spray? Ich wünsche dir viel Geduld und gute Fahrt und hier ist Kathis Drinnen.
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3: Glück im Unglück hat gestern eine vermisste Wanderin. Die US-Amerikanerin verirrt sich in den Hohen Tauern in Salzburg. Eigentlich ist sie gut ausgerüstet, doch ihr Handy-Akku geht aus und dann wird es dunkel. Ein Bekannter meldet sie als vermisst. Die Bergretter finden die Frau dann gegen Mitternacht. Sie ist erschöpft, aber unverletzt. Die Wassersituation in Österreich ist aktuell angespannt. 90% der Grundwasserpegel sind nämlich sehr niedrig. Zu Spitzenzeiten könnten also Engpässe auftreten, sagt das Umweltministerium. Niedrige Pegel heißt aber nicht gleich, dass es kein Trinkwasser mehr gibt, sondern nur, dass Brunnen und Quellen weniger Wasser liefern als üblich. Die Versorgung mit Trinkwasser habe oberste Priorität, so das Umweltministerium. Die Weststrecke zwischen St. Valentin und Linz ist teilweise lahmgelegt. Ein defektes Oberleitungskabel hat gestern Abend andere Kabel geschmolzen. Jetzt gibt es ein Notfahrprogramm. Im Nahverkehr fahren Busse, sonst hält die Westbahn außerplanmäßig in St. Valentin. Dort können ÖBB-Passagiere umsteigen. Ein neues Ticket braucht man dafür nicht. Europas Industrie darf künftig mehr CO2 ausstoßen. Die EU-Kommission will den CO2-Abbau nämlich verlangsamen. Die EU legt für ihren Emissionshandel eine Obergrenze von Treibhausgasen fest. So viel CO2 dürfen Betriebe dann pro Jahr freisetzen. Diese Obergrenze wird nach und nach gesenkt, um auch die Emissionen zu reduzieren. Jetzt sinkt die Grenze aber langsamer und damit auch die Emissionen. In Österreich stoßen die Voestalpine, OMV und Wien Energie die meisten Treibhausgase aus. Die FIFA macht den nächsten Fußball-Weltmeistern mehr Geschenke. Für die Sieger gibt's erstmals auch Ringe. Eine Seite des Rings soll die WM-Trophäe zeigen, die bekommt man natürlich immer noch. Die andere Seite des Rings soll die Identität des Teams widerspiegeln. Ob die Spanier oder die Argentinier die Ringe kriegen, zeigt sich dann am Sonntag.
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0: Hi, Matthias Daniel vom Kronhit-Nachmittag hier. Ein wenig zufriedenstellend habe ich mal bekommen im Betragen damals. Gut, dass die im Radio solche wie mich gut brauchen können. Derzeit ist auch für Kronhit wieder Zeugnisverteilung. Wie haben wir uns verhalten? Was kriegen wir in Musik? Ein sehr gut gibst du uns, indem du einfach bei Radioumfragen mitmachst, wenn dich wer anruft. Sag ihnen deinen Lieblingssender. Also Kronhit, nehme ich an. Danke für das gute Zeugnis. Und wir machen danach auch keine Ferien. Versprochen.
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3: So, sagen wir es wie es ist. Das war's jetzt mal für eine Stunde mit der guten Musik. Wobei, du bestimmst ja die Playlist, also vielleicht wird es eh gut. Ich weiß es noch nicht. Ich lasse mich jetzt mal drauf ein. Noch ist die Playlist leer. Also anrufen 07711 27711. Ich spiele eine Stunde einfach alles. So, Christian hier, hallo.
4: Ja, hallo, spricht der Bill Christian aus Schwanenstadt und ich würde mir gern wünschen, alles wird aus Hack gemacht.
3: Okay, gut, spiele ich dir sehr gern. Sag noch, was machst du gerade, was steht am Wochenende an?
4: Ja, boah, mit Familie verbringen, Boden fahren, alles Mögliche, sonst eigentlich nicht viel.
3: Okay, alles Mögliche und nicht viel, das klingt hervorragend. Deinen Song spiele ich dir jetzt und für deinen Wunsch ruf mich an.
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0: Ich weiß nicht, wie es dir gerade geht, aber ich höre den Song gerade nüchtern. Ich glaube, normal wird der ja gemeinsam mit Kurzen ausgeliefert. Hier ist der Krone-Hit Wahnsinns-Weekend-Start. Ich spiele dir eine Stunde einfach alles. So, geht's noch Ärger oder in welche Richtung soll es gehen? 07711 27711. Hallo.
1: Hallo, ich bin Anton aus Tirol. Hi. Und ich wünsche mir Drunt in der Grenau, weil das auch mein absolutes Lieblingslied ist.
0: Okay, ich mache jetzt keinen Schmäh über Anton aus Tirol, okay? Warum genau der Song? Du sagst dein Lieblingssong?
1: Boah, manchmal, wenn ich mit meinen Freunden am Wochenende triff, dann hören wir eigentlich immer dieses Lied zum Anfangen von der Stimmung von der Party.
0: Alles klar. Gut, was machst du jetzt? Schon eine Party machen?
1: Jetzt bin ich gerade vom Arbeiten heimgekommen. Okay. Jetzt werde ich zum Aachensee rauf und schwimmen und dann das Wochenende beginnen.
0: Ja, herrlich. Dann genieße es. Liebe Grüße. Und ja, deinen Song. Ich muss ja spielen, ich sag's ja, ich spiele alles. Spiele ich jetzt für deinen Wunsch übrigens anrufen. 07711 27711. Ja, ist das schon wieder sowas.
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Na, was ist jetzt? Jetzt ist einmal Ton ausgekommen. Fangen wir nochmal von vorne an, das war wieder nichts. Da komme ich aus dem Text, da müsst ihr aufpassen. Also nochmal. 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Jetzt ist richtig. 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Wo bin ich hängen geblieben? Ah, im Nesterl.

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Ist ja gleich. 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Was kriegen wir von dem Ei? Ein wunderschönen Pfannenkuchen. Nein. 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

beim Trottlern. Jetzt hat's gestimmt, weil ich nicht gezahlt hab, gell? Was kriegen wir von dem Federl? Ein wunderschönes Bett. Baum im Bett, Pfannkuchen im Bett. Oh, was bringe ich denn alles ins Bett, ne? Das ist ja gleich.

0: so habe ich mir noch nie ein Plan erschmiert wie heute. Wer liegt bei dem Tier? Ah, jetzt kann ein anderer weiter singen, gell? Es ist schon gleich. Ein wunderschöner Bue.
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0: So klingt's der Freitagnachmittag hier bei Krone Hit. Mittendrin im Wahnsinns-Weekend-Start. So, das ein oder andere Mal schon die Europax gebraucht heute, aber gut. Du bestimmst ja die Playlist. 07711 27711. Schockier mich gern mit deinem Musikwunsch. Jetzt anrufen. Christian hier, hallo.
1: Hallo, ich bin die Gloria aus Kärnten. Hi. Aus Spital an der Drau. Und ich wünsche mir vom Tokyo Hotel Durch den Monsun.
0: Ach Gott, hat sich aber schon lange niemand mehr gewünscht, muss ich sagen. Warum genau das?
1: Ich komme auf den Song durch meine Tochter Samira und ihren Freund Martin. Aha. Die riesige Tokyo Hotel Fans sind bei mir im Auto und die dann im November auf das Tokyo Hotel Konzert nach Wien fahren.
0: Ah, schaut das auch noch. Und mir hat jemand geflüstert, du bist Wahnsinns-Weekend-Start-Fan, oder? Wie findest du denn so?
1: Ich persönlich finde den Wahnsinns-Weekend-Start voll cool. Das sind Hits von 80er, 90er und 2000er, genau meine Zeit.
0: Naja, Hits weiß ich jetzt nicht, also Musik, wobei weiß ich auch nicht. Gut, wir spielen lieber durch den Monsun und für deinen Wunsch jetzt anrufen 07711 27711. War jetzt volle Lautstärke für Tokyo Hotel.

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0: Da kommt Wochenendstimmung auf. Corona-Hit-Wahnsinns-Weekend Start hier. Oh, schon ein wilder Mix heute. Ist überhaupt noch irgendwer da? Bitte kurz Lebenszeichen von dir geben. 07711 27711. Ruf mich an, ich spiele bis drei Viertel noch einfach alles. Also jetzt oder nie, jetzt wäre ein guter Zeitpunkt. 07711 27711. Christian hier, hallo.
1: Hallo, ich bin die Viktoria aus Niederösterreich und ich wünsche mir bitte Mama Lauda.
0: Oh, wieso genau das?
1: Boah, ich musste einfach immer so an Urlaub und Malle und Après-Ski, also einfach so ein richtiger Party-Song, und ich finde, das passt einfach perfekt jetzt für den Sommerstart und das macht irgendwie auch motiviert dann fürs Wochenende. Ja, ist einfach ein cooler Song.
0: Mhm. Was machst du gerade? Bist du schon am Party machen?
1: Ich bin tatsächlich gerade am Weg ins Wochenende. Ich treffe mich jetzt mit meiner besten Freundin und wir trinken noch ein paar Aperölchen und ich freue mich einfach, jetzt endlich mal nicht arbeiten zu müssen.
0: Da, das verstehe ich. Dann genießt das Wochenende. Mama Lauda. Übrigens vielleicht an dieser Stelle liebe Grüße an alle, die heute noch zu Baller Island auf der Donauinsel fahren und sich dort ein bisschen Malle-Feeling holen. Wenn du da vielleicht einen Wunsch hast und sagst, zur Einstimmung brauchst du da noch einen Song, ruf mich an. 07711 27711 und Mama Lauda dann gleich hier.
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1: Du bist mittendrin im Krone-Hit-Wahnsinns-Weekend-Start. Alles erlaubt diese Stunde. Ich spiele das, was du mir ansagst. 07711 2771 11. Christian hier, hallo.
2: Mein Name ist Andrea und Hi. Ich stamme aus dem Burgenland und ich hätte gern den Song Du hast den schönsten Arsch der Welt.
1: Woher kennst du den Song oder beziehungsweise warum hast du den jetzt am Radar?
2: Den habe ich vor etlichen Jahren, schon sicher 20 Jahre her, im Waldstraße einmal gehört. Und irgendwie war das ein lustiger Abend und an das habe ich ab und zu wieder gedacht.
1: Ja. Ah, okay, ich höre gerade Leute im Hintergrund reden. Was machst du gerade? Wo bist du?
2: Ich bin im Moment im ersten Bezirk in einem Modeschmuckladen. Mal schauen, was es in der Sommerkollektion gibt.
1: Und nebenbei sagst du, na klar, da höre ich den Wahnsinns-Weekend-Start, oder wie?
2: Wenn ich mich schaffe, höre ich zu. Manchmal verpasse ich die Uhrzeit, aber sonst schaue ich mir, dass es ausgeht.
1: Na gut, dann probiere eine schöne Halskette und währenddessen gibt es Komplimente für den Hintern. Song spiele ich dir sehr gern, du hast den schönsten Arsch der Welt. Und ich möchte keinen Stress machen, aber lange haben wir nicht mehr, aber ich habe noch einen Platz frei. Also jetzt schnell anrufen und Song wünschen. 07711 2771 11.

0: Ab geht's Richtung Wochenende mit der meisten Musik hier bei Krone Hits. Jetzt wird's wieder ein bisschen so mit echter Musik und so. Gleich 10 Hits am Stück, über eine halbe Stunde ganz ohne Unterbrechung nach Wetter und Verkehr. Wir haben's 13.45 Uhr. Ich bin Christian Mederitz. Schönen Freitag und fein, dass du da bist.
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0: Boah, ist das schwül draußen. 35 Grad die Top-Werte. Ganz ungetrübt geht's leider nicht. Ganz im Gegenteil, der Nachmittag bringt dann vermehrt Regen und Gewitter. Die können teilweise heftig ausfallen. Stichwort Unwettergefahr, vor allem in den Alpen und auch im Südosten. Das Wochenende laut Krone Hit Wettertrend. Nicht mehr ganz so heiß und unbeständig. Vor allem der Sonntag, der kann dann überall nass werden und auch gewittrig.
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0: Einiges los auf den Straßen. 13.45 Krone-Hit-Verkehrscheck. Der ÖAMTC meldet Niederösterreich. S1 Richtung Schwechat, Sperre des Tunnel Vösendorf nach wie vor. Nach einem Tankwagenunfall. Es staut bis auf die A21 bis nach Gieshübel zurück. Bitte weicht aber die Tangente und die A4 aus. Wien, A23 Richtung Kagran, Stau zwischen Lahrbergtunnel und Knotenbrater. In der Gegenrichtung Stop and Go zwischen Hirstetten und Knotenbrater. Stau gibt's auch auf der A4 statt einwärts ab der Reichsbrücke. Innerstädtisch, da ist es mühsam auf der Brigitte-Nauer-Lände, dem Franz-Josefs-Quay, der Grünberg und der Altmannsdorfer Straße statt auswärts, dem Währinger Gürtel bei der Nussdorfer Straße und abschnittsweise am Wiedner- und Landstraße Gürtel sowie dem Margaretengürtel. Oberösterreich A7 Richtung Westautobahn, Stau zwischen der Wiener Straße und der Salzburger Straße. Ebenfalls Stop and Go auf der Umfahrung Traun bei Heid. Heil nach Salzburg zu dir auf die A1 Richtung Wien, bei Salzburg Mitte und Wallersee, abschnittsweise Stau in der Baustelle plus 30 Minuten. Stau gibt es auch noch in der Stadt Salzburg, abschnittsweise auf der Münchner Straße und auch rund um den Kapuzinerberg. Stau gibt es außerdem auf der Sterneck und der Vogelweider Straße statt auswärts. Grenzwartezeiten noch, dann sind wir durch. Trassenhofen plus 30 Minuten bei der Ausreise, Kufstein-Kiefersfelden in beiden Richtungen 15 Minuten und Grenztunnel Füssen, da dauert es Richtung Deutschland 30 Minuten länger. Viel Geduld und vor allem gute Fahrt.
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4: 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Und weiter geht's mit den nächsten 10 Hits am Stück.
5: Wir sind die Meister. Und ich bin Christian Mederitsch, einen schönen Freitagnachmittag.

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1: Ah, nur noch wenige Stunden, dann sind wir live drauf auf der Mainstage in Belgien, im Boom. Da ist der Name Programm. Unfassbar, es ist schon wieder soweit. Erstes von zwei Wochenenden, Tomorrowland. Das Festival, wo so viele sagen, da muss ich einmal in meinem Leben gewesen sein. Hammer Line-Up und wir übertragen dir die absoluten Highlights. Zum Beispiel Kevin Harris mit dabei. When I met you

0: Oder morgen dürfen wir ihn übertragen. 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
1: Wenn du dich bei 30 Grad nach einer Badewanne mit Kerzenschein sehnst, dann hat Crazy Abrams ihr drittes Studioalbum rausgebracht. Heute kommt's, oder ist schon da besser gesagt. 16 Songs sind mit drauf und von den 16 sind gefühlt 21 Balladen, aber sehr, sehr schöne Balladen. Daughter from Hell heißt das Album und hier ist der titelgebende Song auf Krone-Hit. Hören wir gemeinsam rein. Hier ist Crazy Abrams.

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3: Freitagnachmittag, 3:45, jetzt Zeit für die letzten Handgriffe in der Arbeit. Und dann endlich ab ins Wochenende. Die letzten Meter ins Weekend. Bei uns mit keinem Hit doppelt von 9 bis 5. Gleich mehr von der meisten Musik. Davor noch ein kurzes Update.
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3: Naja, ziemlich heiß und auch richtig schwül der Freitag. 27 bis 35 Grad maximal und am angenehmsten ist es dann auch im Westen Österreichs. Sind auch leider ein paar Hitzegewitter möglich. Heftig krachen wird es in den nächsten Stunden vor allem im Süden des Landes. Kurz noch ab zum Krone-Hit-Wetter-Trend. Morgen Gott sei Dank nicht mehr allzu heiß. Am wärmsten der Samstag in Wien, Niederösterreich und im Burgenland und dort 31 Grad maximal. Aber unbeständig bleibt's. Morgen Nachmittag immer wieder Schauer möglich und sehr ähnlich schaut's dann auch am Sonntag aus.
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3: 14.46 Uhr am Freitagnachmittag. Ich bin bei dir mit dem Kronehit Verkehrscheck. Ja, und da ist aktuell echt einiges los. Wir starten in Niederösterreich. S1 Richtung Schwechat. Sperre des Tunnel Vösendorfs nach einem Tankwagenunfall. Es staut bis auf die A21 nach Hinterbrühl zurück. Es dauert fast eine Stunde länger. Bitte weich über die Tangente und die A4 aus. Wien A23 Richtung Kagran. Stau zwischen dem Labergtunnel und dem Knoten Prater. A23, jetzt schauen wir Richtung Südautobahn. Stau zwischen Hirstetten und dem Knoten Prater. Stau gibt's auch auf der A4 stadteinwärts ab der Reichsbrücke. Innerstädtisch richtig viel los, wie immer um die Zeit. Auf der Brigitte-Nauer-Lände, am Franz-Josefs-Quai, der Grünberg- und der Altmannsdorfer Straße stadtauswärts, dem Währinger Gürtel bei der Nussdorfer Straße und abschnittsweise am Wiedner, dem Landstraße und dem Margaretengürtel. Weiter nach Oberösterreich, A7 Richtung Westautobahn, Stau zwischen der Wiener Straße und der Salzburger Straße. Stau gibt's auch auf der Umfahrung Traun bei Haid. Salzburg A1 Richtung Wien bei Salzburg Mitte und Wallersee, abschnittsweise Stau in der Baustelle mit 30 Minuten plus. Tirol A12 Richtung Kufstein, Stau zwischen Innsbruck und Hall. Wegen Überlastung, es dauert 20 Minuten länger. Zum Schluss noch ganz kurz ein paar Grenzwartezeiten. In Drassenhofen dauert es 30 Minuten länger bei der Ausreise. Bei Kufstein-Kiefersfelden in beiden Richtungen 15 Minuten. Und in Tirol vor dem Grenztunnel Füssen dauert es Richtung Deutschland eine halbe Stunde länger. Alle Meldungen powered bei ÖAMTC. Jetzt kurz durchatmen. Gute Nerven wünsche ich dir. Gute Fahrt. Und wir düsen gleich weiter zu Melli Tüchler.
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6: It's Party Time. Startschuss heute für die vierte Ausgabe des Donauinsel Open Airs. Los geht's heute mit Baller Island, ganz im Zeichen der Ballermann-Musik. Mehr dazu gleich. Zwei Justizwachbeamte der Justizanstalt Stein sind heute Vormittag von einem Insassen schwer verletzt worden. Einer der Betroffenen befindet sich im Spital, der zweite konnte bereits nach Hause entlassen werden. Der 23-jährige Insasse befindet sich erst seit kurzem in der Justizanstalt. Der langjährige Bürgermeister des Großraums Manchester, Andy Burnham, ist heute zum Chef der britischen Labour-Partei gekürt worden. Er zählt als Hoffnungsträger der Partei in diesen Krisenzeiten. Schon am Montag wird er zum neuen Premier gekürt. Ein Mückenschwarm legt einen Ryanair-Flug von Mailand nach Alicante lahm. Die Insekten haben heute die Kabine des Flugzeugs befallen, woraufhin die Crew alle Passagiere aussteigen lässt. Eine junge Reisende hat außerdem angegeben, allergisch auf Mückenstiche zu reagieren. Die Passagiere konnten also erst 3 Stunden später starten. Und heute startet die vierte Ausgabe des Donauinsel Open Air. Bis zum 25. Juli sind auf der Insel Live-Konzerte und DJ-Sets zu hören. Das Programm ist in 6 Veranstaltungstage mit unterschiedlichen Mottos unterteilt. Los geht's heute mit Baller Island, präsentiert von uns von Krone Hit. Heute zum Beispiel mit Micky Krause oder Easy Glück. Vielleicht sehen wir uns ja vor Ort.
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Ja, ich glaube, man kann schon sagen, ein großer, starker Mann. Vollbart, tätowiert, am ganzen Körper, überall, auch im Gesicht. Fast ein bisschen gruselig, finde ich. Aber seine Stimme, wenn du die hörst, einfach sofort Gänsehaut. Meiner Meinung nach einer der besten Stimmen bei der meisten Musik. Die Rede ist von Ragged Bone Man. Human gibt's jetzt hier bei Krone Hit. Nee.

0: Kronehit am Freitagnachmittag. Trotz dunklen Wolken jetzt schwüle 32 Grad noch immer vor dem Kronehit-Studio in Wien. Kronehit-Hörer Jan, zu heiß gibt's bei dir allgemein nicht.
1: Ich bin eher so, der auf das direkte Sonnenlicht steht. Also ich hau mich wirklich direkt in die Sonne und da brutzelt jetzt 2-3 Stunden ab.
0: Ja, aber jetzt, da wird es zumindest eine kleine Abfrischung geben. In den nächsten Stunden, wenn ich so rausschaue, ja, schaut es deutlich schon noch nach Gewittern aus. Es kann jederzeit krachen. Gleich gibt's bei Krone Hits Macklemore. Gemeinsam mit Ryan Lewis, Can't Hold Us. Bleibt dran.
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3: Hi, hier ist Christian Mederic und hier kommt dein Update. Einen Platz rauf geht's für Harry Styles, Platz 5. Von der 2 runter auf die 4 geht's für Taylor Swift. Von der 1 runter auf die 3 geht's für Bebe Rexha und Faithless. Zwei Plätze nochmal gut gemacht, Holly Humberstone, Platz 2. Sieben Plätze raufgeschossen, somit zurück an der Spitze der Krone Hit Charts, das ist Loi.
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0: Du kennst und liebst sie wegen diesem Hit hier. Und jetzt gibt's Neues von ihr.
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0: Die 26-jährige Gracie Abrams schenkt uns ihr brandneues Album Daughter from Hell. Die Zeit im Studio dafür genießt sie besonders, sagt sie.
2: Well, the studio is my favorite place to be honest. I think like definitely a more naturally introverted person and so touring is a remarkable gift. There's also the flip side of the coin, which like for me, my social battery.
0: Also ist ein bisschen introvertiert. Studio ist am besten, weil Tour schon extrem anstrengend. Und du gehörst jetzt zu den allerersten, die das hier hören. Ihr ganz frischer Hit Minibar. Gracie Abrams bei Krone Hit jetzt.

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4: Krank sein im Sommer kann gar nichts. Ich habe es leider getestet. Bin noch immer leicht angeschlagen, ein bisschen verschnupft. Dieses heiß-kalt mit den Klimaanlagen, das ist echt gefährlich. Aber es wird. Ich hoffe, auch dir geht's gut. Cool, dass du dich für Krone Hit entscheidest. Gleich gibt's mehr von der meisten Musik. Schön, dass wir heute gemeinsam ins Wochenende starten. Es ist 15.45 Uhr, gleich am Freitagnachmittag.
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4: Ja, doch schneller als gedacht begleiten uns jetzt die Schauer und Gewitter ins Wochenende. Es schüttet wie aus Eimern vor dem Krone-Hit-Studio in Wien. Dazu gibt es auch immer wieder den ein oder anderen Blitz. In Linz jetzt schon eher frisch mit 24 Grad, alle anderen Landeshauptstädte noch immer 30 Grad und mehr. Richtung Abend breiten sich die Schauer dann aber aus, außer es frischt immer wieder ab. Und besonders heftig, vielleicht auch mit Hagel, wird's krachen im Süden Österreichs. Kurz zum Krone-Hit-Wetter-Trends, das Wochenende zusammengefasst, unbeständig. Das Angenehme dabei ist, es gibt keine extreme Hitze mehr, nicht so wie heute, 35 Grad. 30 Grad ist schon meistens so das Höchste der Gefühle, aber es kann eben immer wieder krachen. Da sind einige Wolken mit dabei morgen und übermorgen auch.
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4: Deine Fahrt ins Wochenende mit dem Krone-Hit-Verkehrscheck jetzt um 15.46 Uhr und da schauen wir gleich wieder zu dir nach Niederösterreich. S1 Richtung Schwechat. Die Sperre des Tunnel Vösendorf ist aufgehoben. Es staut noch bis auf die A21 zurück. Bei Brunn ist außerdem ein Unfall passiert, bitte hier besondere Vorsicht. Weiter in die Bundeshauptstadt nach Wien. A23 Richtung Kagran. Stau zwischen dem Labergtunnel und dem Knoten Prater. Stau gibt es auch auf der A4 stadteinwärts ab Schwechat. A23 Richtung Südautobahn, Stau zwischen Hirstetten und dem Knoten Prater. Stau gibt es auch auf der A4 stadteinwärts ab der Reichsbrücke, wie meistens um die Zeit. Salzburg, A1 Richtung Wien, bei Salzburg Mitte und Wallersee gibt es abschnittsweise Stau. Immer wieder warten bei der Baustelle und 30 Minuten mehr einrechnen. Ab ins Tiroler Land, A12 Richtung Kufstein, Stau zwischen Innsbruck und Hall, wegen Überlastung 20 Minuten plus. Außerdem gibt es noch diese Grenzweiterzeiten. In Drassenhofen dauert es 30 Minuten länger bei der Ausreise, bei Kufstein-Kiefersfelden in beiden Richtungen 15 Minuten plus. Und in Tirol vor dem Grenztunnel Füssen Richtung Deutschland so circa 35 Minuten mehr aktuell hören wir. Ansonsten gibt es aber grünes Licht vom ÖAMTC. Ist ja schon genug. Ich wünsche dir eine gute Fahrt und bitte behalt die Nerven.
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0: Na, wer ist auch schon so urlaubsreif? Ich kann es gar nicht mehr erwarten. Einfach den ganzen Tag nur aufs Meer schauen. Paar Tage noch durchhalten. Ja, aber das Wetter macht das Warten nicht gerade leichter. Details fürs Wochenende gibt's gleich bei Krone Hits.
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0: 24 bis 31 Grad aktuell in den Landeshauptstädten. Vor allem im Osten noch immer ziemlich warm und ein bisschen schwül, obwohl da jetzt schon einige Schauer niedergegangen sind. Gewitterwarnung gibt's nach wie vor für Wien, Niederösterreich und auch Teile der Steiermark. Auch die nächsten Stunden kann's krachen. Der Freitagabend, der bleibt unbeständig. Durchwachsen auch das Wochenende. Morgen Samstag oft nicht über 24, 25 Grad. Nur im Osten des Landes gehen sich 30 Grad aus. Und immer wieder Gewitter möglich. So geht's auch am Sonntag weiter. Zumindest keine extreme Hitze mehr.
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0: Wir schauen zu dir ins Auto um 16.20 Uhr. Kronehit Verkehrscheck powered by ÖAMTC. Los geht's in Niederösterreich. A21 und

0: Innerstädtisch in Wien auch natürlich viel los auf der Brigitte-Nauer-Lände, Franz-Josefs-Quai, der Grünberg und der Altmannsdorfer Straße stadtauswärts, dem Währinger Gürtel bei der Nussdorfer Straße und abschnittsweise am Wiedner, dem Landstraßer und dem Margaretengürtel. Hier überall ein paar Minuten mehr einrechnen. Wir schauen weiter nach Salzburg. A1 Richtung Wien. Bei Salzburg Mitte und Waldersee ist es immer wieder zach im Baustellenbereich. Es dauert eine halbe Stunde länger. Und zum Schluss noch Tirol, A12 Richtung Kufstein, Stau zwischen Innsbruck und Hall wegen Überlastung 15 bis 20 Minuten plus. Pass auf dich auf, ich wünsche dir gute Nerven und eine gute Fahrt.
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2: Hi, hier ist Christian Mederich und hier kommt dein Update. Eine Platz verloren, Olivia Rodrigo Platz 5. Eingestiegen auf der 4, das ist Stupid Song. Olivia Rodrigo. Zwei Plätze gut gemacht, Be Her auf der 3. Von der 1 rund auf die 2 geht's für Taylor Swift. Einen Platz gut gemacht, Choose in Texas, neu zurück an der Spitze der US-Charts. He's from Texas, I can tell
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1: Mit zarten 8 Jahren schreibt sie ihren allerersten Song. Jetzt stürmt sie die Charts auf der ganzen Welt. Krone-Hit-Star Gracie Abrams. Heute erscheint ihr brandneues Album Daughter from Hell. Sie war also eine anstrengende Tochter in ihren Jugendjahren, meint sie. Wir spielen jede Stunde einen neuen Song von ihr. Der hier ist besonders ruhig zum Zurücklehnen. What if it's right? Hörst du jetzt bei der meisten Musik. Perfekt zum Hinhauen auf die Couch nach einer langen Woche.

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2: Dein Start ins Wochenende mit den 6 beliebtesten Hits des Tages. Nur das Beste vom Besten für dich. Die Krone-Hit Most Wanted starten um 17 Uhr. Heute mit mir im Studio. Ich bin Michi Baumgartner. Hi.
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2: Extrem frisch ist es in Mariazell. 18 oder 19 Grad so um den Dreh und damit der kälteste Ort in ganz Österreich. Aber so ziemlich überall begleiten uns diese Schauer in den Freitagabend. Heftig krachen mit Hagel vielleicht auch, kann es am ersten im Süden Österreichs, zum Beispiel in Kärnten. Morgen am Sonntag meistens 21 bis 28 Grad, aber es bleibt laut Krone-Hit-Wettertrend unbeständig. Auch am Sonntag Schauer und Gewitter immer wieder möglich. Am wärmsten wird es das Wochenende in Wien, Niederösterreich und im Burgenland. Dort gehen sich dann doch bis zu 32 Grad aus.
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2: Wir bringen dich gut und vor allem sicher ins Wochenende. Um 4:45 jetzt der Krone-Hit Verkehrscheck. Wir starten in Niederösterreich. A1 und S1 Richtung Schwechat. Abschnittsweise Stau zwischen Brunn und Leopoldsdorf. Zeitverlust 30 Minuten. Es passieren immer wieder Unfälle. Bitte hier besondere Vorsicht. Wien A23 Richtung Kagran. Stau zwischen dem Labergtunnel und dem Knoten Prater. Ziemlich zach ist es auch auf der A4 statt einwärts ab Schwechat. A23 jetzt Richtung Südautobahn. Noch immer Stau zwischen Hirschstetten und dem Knoten Prater. Ebenfalls zach auf der A4 statt einwärts ab der Reichsbrücke. Und wie immer um diese Zeit innerstädtisch in der Bundeshauptstadt einiges los. Zum Beispiel auf der Adalbert-Stifter-Straße, auf der Brigitte-Nauer-Lände, am Franz-Josefs-Quai, der Grünberg- und der Altmannsdorfer Straße statt auswärts, dem Währinger Gürtel, bei der Nussdorfer Straße und abschnittsweise auch Stau am Wiedner, dem Landstraßer und dem Margaretengürtel. Außerdem zum Schluss noch kurz ein Blick ins Tiroler Land, auf die A12 Richtung Kufstein. Hier gibt es abschnittsweise Stau zwischen Innsbruck und Hall wegen Überlastung 15 bis 20 Minuten mehr einrechnen. Die aktuellen Verkehrsmeldungen kommen direkt vom ÖAMTC. Ich wünsche dir gute Nerven und jetzt schauen wir, was sich sonst noch tut in Österreich und der Welt. Hier ist Melli Tüchler.
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1: Große Freude bei Apple. Der Tech-Konzern ist nun wieder das wertvollste Unternehmen der Welt und stößt damit den Chip-Hersteller Nvidia vom Thron. Mehr dazu gleich. Die Probleme auf der Westbahnstrecke in Oberösterreich werden vermutlich noch bis in den Abend hinein dauern. Die Strecke zwischen St. Valentin und Linz ist laut ÖBB weiterhin lahmgelegt. Es fahren aber Ersatzbusse. Grund für die Probleme ist eine Störung an der Oberleitung. Die Wassersituation in Österreich bleibt angespannt, Grund ist die Hitze. 90% der Grundwasserpegel sind derzeit sehr niedrig. Zu Spitzenzeiten könnten also Engpässe auftreten, sagt das Umweltministerium. Niedrige Pegel heißen aber nicht gleich, dass es kein Trinkwasser gibt, sondern nur, dass Brunnen und Quellen weniger Wasser liefern können als üblich. Die Inflation ist im Juni auf 3,2% gefallen. Das gibt die Statistik Austria heute bekannt. Grund dafür ist, dass Treibstoffe und Heizöl zumindest nicht noch teurer geworden sind. Dienstleistungen treiben die Teuerung aber weiterhin an. Und zurück zu Apple. Das ist wieder das wertvollste Unternehmen der Welt. Die Marktkapitalisierung des US-Tech-Konzerns hat heute die von Nvidia überstiegen. Die Aktie des Chip-Herstellers ist zum Börsenstart in den USA um mehr als 4% abgesackt. Hintergrund sind Befürchtungen an der Wall Street, dass bestimmte Tech-Konzerne überbewertet sind.
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0: Willkommen im Wochenende. Freitag, 17 Uhr.
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0: Hier geht's entlang zu den 6 heißesten Tracks des Tages. Wir haben alle Musikwünsche aus ganz Österreich zusammengezählt. Platz 6 geht's direkt mal nach Niederösterreich, genauer gesagt nach Oberwaltersdorf. Ness mit ihrem Hit Das Gute gewinnt.
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Endlich den Stress aus der Arbeit vergessen und ab ins Wochenende. Zeit für dich und deine Liebsten. Ray Dalton, der ist auch mit dabei. Heute Freitag Platz 2 in den Krone-Hit Most Wanted und dann gleich der meistgewünschte Hit des Tages. Bleib dran. 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

Wow, 12 Shows in London, 12-mal das Wembley Stadium gefüllt. 90.000 Leute gehen jeden Abend rein. Die Rede ist von Harry Styles. Die Zugabe gibt's jetzt in den Krone-Hit Most Wanted. Er schnappt sich Gold, Platz 1 für American Girls. Schönes Wochenende dir.

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1: Ja, das war nicht die beste Idee. Ich habe nicht mal eine Jacke dabei, geschweige denn einen Regenschirm. Und es hört nicht auf zu regnen vor dem Krone-Hit-Studio in Wien. Und auch im Rest Österreichs ziehen heute Abend leider immer wieder einige Schauer durch. Regen kann auch krachen, teilweise ist vielleicht sogar Hagel mit dabei, am ersten im Süden Österreichs. Und so unbeständig bleibt dann leider das ganze Wochenende. Ich meine, es wird nicht ständig regnen, morgen Samstag ja bis zu 32 Grad im Osten, im Rest des Landes meistens ja nicht über 25, 26 Grad. Und es ist auch sonnig einige Stunden, aber eben immer wieder bewölkt und du musst immer wieder mit

0: immer wieder mit Gewittern rechnen, am Samstag und auch am Sonntag.
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0: Kronehit Verkehrscheck um 17.21 Uhr. Wir haben alle Infos für dich im Auto und da ist noch immer ein bisschen was los. Auch in Niederösterreich. S1 Richtung Schwechat. Abschnittsweise Stau nach wie vor zwischen Leopoldsdorf und Schwechat. Grund ist Überlastung. Wien A23 Richtung Kagran. Sache ist es zwischen dem Labergtunnel und dem Knoten Prater. Ebenfalls einige Minuten plus auf der A4 stadteinwärts ab Schwechat. A23 Richtung Südautobahn, hier noch immer Stau zwischen Hirstetten und dem Knoten Prater, ebenfalls auf der A4 stadteinwärts ab der Reichsbrücke, also diese Meldungen, ja, typischer Freitagnachmittagsverkehr, ich hoffe, dass es jetzt langsam besser wird. Noch Staus innerstädtisch in Wien, auch zum Beispiel auf der Adalbert-Stifter-Straße, auf der Brigitte-Nauer-Lände, am Franz-Josefs-Quai, der Grünberg- und der Altmannsdorfer Straße stadtauswärts, dem Währinger Gürtel, bei der Nussdorfer Straße und abschnittsweise immer wieder am Wiednau, dem Landstraße und dem Margaretengürtel. Außerdem, jetzt raus aus Wien, Steiermark, A9 Richtung Graz, zwischen Übelbach und Deutsch-Feistritz, Stau wegen der Unwetter und Blockabfertigung vor dem Schadner-Kugeltunnel. Zum Schluss noch ein Blick in den Westen Österreichs, ins Tiroler Land, A12 Richtung Hofstein, abschnittsweise Stau zwischen Innsbruck und Hall, wegen Überlastung dauert es 15 bis 20 Minuten länger. Die aktuellen Infos, die kommen vom ÖAMTC. Ich wünsche dir gute Nerven und vor allem eine sichere Fahrt. Pass auf dich auf.
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0: Das hier kennst du von ihr, sowas von fix. Ja, und jetzt gibt's Nachschub.
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0: Gracie Abrams, 26 Jahre jung und war schon Vorband, quasi Voract, vor Taylor Swift. Damals übrigens ein kurzes Blackout vor ihrem Auftritt. Ich meine, verständlich ist eben doch Taylor Swift. Jetzt ihr neues Album, Daughter from Hell. Ganz frischer Hit daraus. Broke My Heart. Neu, Gracie Abrams bei Krone Hits. Oh.

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3: Ab ins Wochenende, hier mit der meisten Musik. Krone-Hit-Hörer Matthias ist auch dabei. Sag mal, wie oft hörst denn du uns?
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3: Und wir haben aber auch einfach die coolsten Hörer. 5:45 jetzt.
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3: Ich hätte mir jetzt eigentlich erhofft, dass nach den Gewittern zumindest, dass es deutlich kühler wird draußen, aber das ist nicht wirklich der Fall. Es ist noch immer ziemlich schwül und wir haben 29 bis 32 Grad jetzt in den Landeshauptstädten. Also das ist trotz einigen Schauern noch immer ziemlich warm und es bleibt auch unbeständig die nächsten Stunden. Es kann immer wieder krachen am Freitagabend. Kurz zum Krone-Hit-Wetter-Trend. Das Wochenende nicht mehr so heiß, da gehen sich selten über 25, 26 Grad aus, außer im Osten, dort schon 30 Grad und es bleibt unbeständig. Einige Wolken, rechne immer wieder mit Gewittern.
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3: Wir checken immer wieder durch, aktualisieren unsere Verkehrsmeldungen, aber es sind einfach die gleichen Dinge, die uns da jetzt schon den ganzen Nachmittag begleiten. Und da schauen wir gleich wieder nach Niederösterreich. Kronet Verkehrscheck 17.46 Uhr auf der S1 Richtung Schwechat. Abschnittsweise Stau zwischen Leopoldsdorf und Schwechat wegen Überlastung und 15 Minuten plus. Wien A23 Richtung Kakran, Stau zwischen dem Absbergtunnel und dem Knoten Prater. Stau gibt es auch auf der A4 stadteinwärts ab Simmering. A23 Richtung Südautobahn, Stau noch immer zwischen Hirstetten und dem Knoten Prater. Ebenfalls Tag auf der A4 stadteinwärts ab dem Tunnel Kaisermühlen her. Äußerer Währinger Gürtel bei der Nussdorfer Straße ist jetzt neu ein Unfall passiert. Es staut zurück bis zur Gürtelbrücke. Steiermark, A9 Richtung Graz, zwischen Übelbach und Deutsch-Feistritz. Die Blockabfertigung vor dem Schadmerkugeltunnel ist aufgehoben. Da gibt's gute Nachrichten und der Stau, der löst sich auf. Eine gute Fahrt mit dem Kronehit Verkehrscheck, powered by ÖAMTC. Und jetzt ab zu Melli Tüchler.
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7: Der junge Lionel Messi badet Lamine Yamal als Baby. Dieses Foto aus dem Jahr 2007 geht derzeit vor dem WM-Finale im Netz viral. Der Fotograf kann es kaum fassen und meldet sich jetzt zu Wort. Was er dazu sagt, mehr dazu gleich. Andy Burnham ist zum neuen Vorsitzenden der britischen Regierungspartei Labour ernannt worden und wird damit auch Premierminister, das schon am Montag. Der 56-jährige bisherige Bürgermeister von Manchester ist heute auf einem Sonderparteitag zum Nachfolger von Keir Starmer gewählt worden. Zwei Justizwachbeamte der Justizanstalt Stein sind am Vormittag von einem Insassen attackiert und verletzt worden. Beide Beamte konnten nach der Versorgung im Spital wieder entlassen werden. Insgesamt mussten nach dem Angriff 7 Beamte medizinisch versorgt werden. Und vielleicht hast auch du das virale Badewannenbild aus 2007 schon gesehen. Lamine Yamal sitzt in einer kleinen Plastikwanne und wird vom damals 20-jährigen Messi gebadet. Bei dem legendären Fotoshooting aus dem Jahr 2007 war der Spanier erst ein paar Monate alt, Messi aber schon Profi beim FC Barcelona und in der argentinischen Nationalelf. Das Internet teilt dieses Bild, gerade wie wild. Der Fotograf Joan Monfort meldet sich jetzt mit den Worten: Nun gipfelt das Ganze in dem WM-Finale zwischen Messi und Yamal. Das ist ja besser als jedes Drehbuch.
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5: Und ich bin Michi Baumgartner. Schönes Wochenende. Hi.

Krone-Hitstar Milo mit einem Hit, der für mich einfach nach einem lässigen Tag klingt. Ganz ohne Sorgen. My Lucky Day. Gibt's jetzt bei der meisten Musik. Don't

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1: Ja, trotz einigen Schauern in den letzten Stunden und auch jetzt kann es immer noch krachen, trotzdem ist es alles andere als kalt. 32 Grad zum Beispiel im Kärntner Verlach aktuell. Wie gesagt, es geht unbeständig weiter. In den Freitagabend bis in die Nacht rein kann es immer wieder krachen. Und laut Krone Hit Wettertrend bleibt auch das Wochenende ein bisschen unbeständig. Morgen 21 bis 28 Grad meistens. Weniger gehen sich nur selten im Osten aus, da können es 30 sein. Aber im ganzen Land musst du immer wieder mit Schauern rechnen. Auch der Sonntag sehr ähnlich.
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1: Deine Fahrt durch den Freitagabend mit dem Krone Hit Verkehrscheck jetzt um 18.21 Uhr. Und da schauen wir gleich wieder nach Niederösterreich. S1 Richtung Schwechat. Abschnittsweise noch immer Stau zwischen Leopoldsdorf und Schwechat. Wegen Überlastung gibt es einen Zeitverlust von ca. 15 Minuten. Wien A23 Richtung Kagran, Stau zwischen der Gürtelausfahrt und dem Knoten Prater. Auch Zache dagegen Richtung A23 Richtung Südautobahn. Hier Stau zwischen Hirschstetten und dem Knoten Prater. Stau gibt es auch auf der A4 statt einwärts am Knoten Kaisermühlen. Außerdem gibt es Verzögerung am äußeren Währinger Gürtel. Bei der Nussdorfer Straße ist die Unfallstelle geräumt. Der Stau, der löst sich aber nur langsam aus. Rechne hier noch immer ein paar Minuten.

0: Außerdem gibt's Verzögerung am äußeren Währinger Gürtel. Bei der Nussdorfer Straße ist die Unfallstelle geräumt. Der Stau, der löst sich aber nur langsam aus, rechnet hier noch immer ein paar Minuten mehr ein. Zum Schluss ein Blick ins Tiroler Land. A12 Richtung Kufstein. Bei Vomp ist ein Unfall passiert. Eine Spur ist blockiert und aktuell gibt's 2 bis 3 Kilometer Stau. Ansonsten laut ÖAMTC alles gut. Ich wünsche dir, dass du gut und sicher an dein Ziel kommst.
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1: Freitagabend, 6:45. Sauderlam, jetzt noch schnell einkaufen fürs Grillen mit der Family am Wochenende. 66 Euro lassen wir uns eine Grillerei heuer kosten im Schnitt. Das sind 19 Euro mehr als in den beiden Vorjahren, sagt eine Handelsverband-Umfrage. Die meisten verwenden übrigens immer noch Holzkohle und ich verstehe es 100%. Der Holzkohlegeschmack, das ist einfach das Beste für mich, das Allergeilste am Sommer. Da kriege ich gleich Hunger. 10 jetzt am Stück zum Abendessen, die gibt es gleich bei uns. Bleibt dran.
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1: Also, besonders wirklich frisch ist die Abendlaufrunde am Semmering bei 18 Grad jetzt und zählt damit eindeutig zu den kältesten Orten in ganz Österreich. In den meisten Orten aber noch immer so knapp 30 Grad und ziemlich schwül. Schauer gibt's jetzt gerade in Niederösterreich einige und es bleibt auch den ganzen Abend lang unbeständig. Du musst immer wieder damit rechnen, dass es kracht. Morgen Samstag 21 bis 28 Grad meistens, mehr gehen sich selten aus. Und insgesamt, es bleibt unbeständig, das heißt Gewitter, Regen, Schauer jederzeit möglich.
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1: Na bitte. Endlich Beruhigung auf den Straßen in Österreich. Wir haben es 18:47 Uhr. Hier ist der Kronehit Verkehrscheck powered by ÖAMTC. Und da gibt es nur eine gute Meldung aus Tirol. A12 Richtung Kufstein. Bei Vomp ist die Unfallstelle geräumt und der Stau löst sich auf. Und auch im Rest des Landes gibt es keine Probleme. Siehst du doch noch was? Vielleicht so einen versteckten Blitzer? Jetzt am Weg ins Wochenende? Ruf an, das geht ganz einfach unter der 07711 27711. Dankeschön und gute Fahrt jetzt mit deinem täglichen Faktencheck.
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3: Kommt jetzt wirklich der erste Film mit einer KI-Schauspielerin in die Kinos? Ich bin der Flo vom Social Media Team mit dem Faktencheck. Hollywood-Stars wie Chris Pratt aus Guardians of the Galaxy sind empört. Gerade machen Berichte über die KI-Figur Tilly Norwood die Runde. Tatsächlich hat das Unternehmen Particle 6 einen Spielfilm mit dem Titel Misaligned angekündigt. Aber das Projekt befindet sich erst in einer sehr frühen Entwicklungsphase. Einen Starttermin gibt es derzeit nicht und es ist sowieso unklar, ob der Film überhaupt erscheint. Außerdem soll das Movie nicht ausschließlich durch und aus KI bestehen. Laut den Entwicklerinnen arbeiten auch Regisseure, Drehbuchautoren und Cutter an der Produktion mit. Der Film, der ist bisher nur angekündigt, von einer fertigen KI-Produktion kann also noch gar keine Rede sein. Dennoch ist die Empörung in Hollywood sehr groß, allein wegen der Idee. 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
7: Ja, und die kommt von mir. Ich bin Michi Baumgartner. Hi.
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0: Mattea macht sie komplett. 10 Hits am Stück bei Krone Hit. Wir spielen jetzt noch mehr von der meisten Musik. Noch mehr von deinen Lieblingshits fürs Wochenende.
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0: Ja, jetzt zeigt sich vor dem Krone-Hit-Studio doch noch die Sonne, nach den Unwettern vorhin. Und es ist in ganz Österreich so eine Mischung gerade aus Sonne, freundlicher Abend und dann doch wieder Gewitter, Schauer, Regen. Die sind nämlich auch in den nächsten Stunden noch möglich. Der Freitagabend, der bleibt insgesamt unbeständig. Und so geht es auch weiter am Wochenende, laut Krone-Hit-Wetter-Trend. Schluss mit der extremen Hitze, 30 Grad, das allerhöchste der Gefühle. Im Osten wird es noch ziemlich warm, im Rest des Landes oft nicht über 25 Grad, also sehr angenehm eigentlich, aber eben auch diese Schauer und es kann immer wieder krachen.
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0: Ab ins Wochenende mit dem Kronehit Verkehrscheck um 19.24 Uhr am Freitagabend, powered by ÖRMTC. Und da gibt es aktuell nur gute Nachrichten, sind wir gleich fertig. Freie Fahrt im ganzen Land, so soll es bleiben. Gute Fahrt!
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1: Ab 20 Uhr Tomorrowland Magie live aus Belgien bei dir im Radio. Unser Tomorrowland-Mann Matthias Daniel ist schon bereit.
2: Hallo, Abend.
1: Matthias, was geht heute Abend auf der Mainstage ab?
2: Naja, die haben schon mal wieder mit dem Knall richtig begonnen. Seit ein paar Stunden geht es dort rund. Sehr, sehr vermischt wieder die DJs, die sie auf die Mainstage eingeladen haben. Nervo haben schon vor einer halben Stunde ein Wahnsinns-Set hingelegt. Mhm. Die haben heute auch noch Hard-Techno dabei. Es gibt für alle was bei Tomorrowland. Wir hier in der Live-Übertragung auf Krone Hit freuen uns jedenfalls auf die Headliner. Auf Martin Garrix, komplettes Set in voller Länge heute. Wir freuen uns auf Sebastian Ingrosso und wir freuen uns auf die Chainsmokers. Los geht's aber jetzt schon in einer Viertelstunde hier, also auf jeden Fall dranbleiben. Dann schauen wir auf die Freedom Stage rüber.
1: Und ich weiß, du drehst auch im Studio immer richtig laut auf, oder?
2: Ja, hallo, das ist eine meiner Lieblingssendungen, das ganze Jahr, großes Highlight. Ich bin sehr, sehr stolz und froh, dass wir das in Österreichs einziger Sender hier immer machen dürfen, live vom beliebtesten Festival der Welt, würde ich sagen.
1: Also auf jeden Fall dranbleiben.
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0: Leute, die Leitung steht. Wenn du jetzt nicht mehr umschaltest, dann hast du in wenigen Minuten hier Tomorrowland live in deinem Radio. Hier bei Krone Hit übertragen wir als Einzige in Österreich live bis 1 Uhr nachts von diversen Stages. Bleib dabei, es ist 7:45.
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0: Es bleibt schaueranfällig, teilweise kräftige Gewitter, besonders noch im Süden und im Bergland. Die Tiefstwerte nachts zwischen 15 und 22 Grad. Morgen Samstag unbeständig, vor allem ab Mittag vermehrt. Regen, vor allem in Tirol, ein paar Gewitter, Salzburg, Kärnten. Im Osten hat es nochmal bis zu 32 Grad. Sonntag auch nochmal heiß, bis zu 32 Grad, aber nur rund um Wien oder im Burgenland. Zunächst sonnig der Sonntag, später von Nordwesten her zunehmend bewölkt mit Schauern.
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0: Gute Nachrichten von den Straßen. Jetzt um 19.46 Uhr ist uns kein Stau mehr gemeldet. Volle Fahrt voraus. Was ist sonst noch passiert heute? Was musst du wissen? Das Update von Melli Züchter.
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3: Ein Kopf-an-Kopf-Rennen. Apple hat sich nach mehr als einem Jahr den Titel des wertvollsten Unternehmens an der Börse zurückgeholt, zumindest für kurze Zeit. Grund ist ein Kursrückgang von knapp 4% bei der Aktie des Chip-Konzerns Nvidia, der zuletzt Nummer 1 auf der Rangliste war. Der Wiener Wirtschaftskammerchef Walter Ruck steht erneut unter Kritik. Krone und Profil veröffentlichen jetzt Protokolle eines vertraulichen Gesprächs. Darin soll er prahlen, wie er Postenbesetzungen in der Stadtpolitik und der Wirtschaftskammer beeinflusst haben soll. Ruck soll auch Familienmitglieder in wichtige Positionen gebracht haben. Er selbst weist alle Vorwürfe zurück. Details über den Ort des Gespräches und die Teilnehmer sind aus Gründen des Informantenschutzes nicht angegeben. Ein starkes Erdbeben hat Südmexiko erschüttert und war auch noch im Nachbarland Guatemala zu spüren. Das Beben hat die Stärke 7,3 verzeichnet. Bisher gibt es keine Meldungen von Toten oder Verletzten. Und die Wiener Bäder schaffen es jetzt sogar in die New York Times. Die bekannte US-Zeitung preist nun Wiens Badekultur. Vom Gänsehäufel bis zum Stadionbad sind alle Lieblinge mit dabei.
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0: Wir sind wieder da. Matthias Daniel mit dem Livestream von Tomorrowland. Endlich wieder Ufza Ufza, die Besten der Welt, in einer fünfstündigen Live-Show von den Holy Grounds in Belgien. Conscientia, das Motto heuer. Es geht um 6 Grundemotionen, wie zum Beispiel Staunen, Liebe, Freude, aber auch Traurigkeit. Gehört genauso zum Leben dazu. Bin schon gespannt, was du alles fühlen wirst. Das ganze Wochenende um die Zeit kriegst du hier die Stimmung, die Stories rundherum, das Feeling und, ja klar, die Sets deiner Lieblingsstars live. Als einziger Sender in Österreich, heute noch, mit Headliner Martin Garrix. Sein komplettes Set ab 11:45. Wir hören Sebastian Ingrosso, wir hören die Chainsmokers von der Mainstage oder auch die Krone Hit Favorites, Art Butt, in the Mix, später noch. Aber ey, genug geredet, wir schalten. Zum ersten Mal rüber für heuer und das wird mir niemals nie keine Gänsehaut machen, das zu sagen, das kann ich dir sagen. Wir schalten uns live dazu auf die Freedom Stage, der große Indoor-Rave-Tempel am Gelände, wo gerade Miss Monique spielt, die Ukrainerin mit den grünen Haaren. Melodic Techno, Progressive ist ihr Sound. Sie hat auch wieder ihre wöchentliche Party auf Ibiza. Ganzen Sommer ein Ritterschlag, ja, sie spielt jeden Donnerstag im High. Heute ging es dann in den Flieger, nach gestern, nach dem Set, nach Tomorrowland, hier. Ist die Freedom Stage von Tomorrowland live in deinem Radio. Hier ist Miss Monique in the Mix.
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0: Miss Monique in the Mix. Großartiges Wetter in Belgien für ein Festival. Nicht zu heiß, nicht zu kalt. Klar, trocken. Wenn wir gleich wiederkommen zu Tomorrowland, dann gibt's hier Live-Sound von Offenbach. Wir schauen aber mal das Wetter in Österreich an.
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0: Es gibt noch immer Orte mit 30 Grad. In Hörsching zum Beispiel. Oder auch in Salzburg. Ein paar Regenschauer sind noch drin in Österreich, teils kräftige Gewitter, besonders nach Süden zu und im Bergland. Die Tiefstwerte nachts zwischen 15 und 22 Grad. Morgen Samstag unbeständig, ab Mittag vermehrt nass, vor allem auch Gewitter in Tirol und Salzburg. Im Osten hat es nochmal bis zu 32 Grad. Auch am Sonntag am heißesten im Osten. Zunächst sonnig, später nachmittags dann aber von Nordwesten her bewölkt mit Schauern.
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0: Konit-Verkehrscheck powered by ÖMTC und gute Nachrichten, aktuell nichts gemeldet. Freie Fahrt.
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0: Ich bin's, dein Host, Matthias Daniel. Endlich wieder zurück, endlich wieder Tomorrowland. Tag 1, Wochenende 1. Absolutes Don't bei Tomorrowland. Immer nur vor der Mainstage stehen.

0: Ja, so geil sie ist, aber hallo, da gibt es so viel anderes zu sehen. Die Great Library Stage zum Beispiel gleich nebenan. Traditionell die zweitgrößte, die zweitaufwendigste. Jedenfalls können vor der auch immer die meisten Leute tanzen noch am Festival neben der Mainstage. Man fühlt sich wie in so einer lebendig gewordenen Bibliothek. Ja, mehr Bücher denn je heißt es. Dazu kunstvolle Steinarchitektur wie bei Harry Potter. Ja. So Rundbögen, goldene Verzierungen, also wie so ein riesiger Palast für elektronische Musik. Und da schalten wir jetzt live hin. Seit wenigen Minuten unsere Kronhitstars und französischen Freunde von Offenbach, César und Dorian. Ich meine, kann ja gar nicht alle Hits aufzählen. Head, Shoulders, Knees and Toes, Overdrive, Body Talk, viele mehr. Aktuell feiern sie 20 Jahre Freundschaft und ihr 10-jähriges Bühnenjubiläum. 2016 nämlich ihr erster Hit, Be Mine. Und was gibt's eine bessere Party, als bei Tomorrowland zu feiern? Live von der Great Library Stage, hier sind Offenbach in the Mix.
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0: Live-Sound vom begehrtesten Festival der Welt, sage ich jetzt mal. Tomorrowland in deinem Radio, exklusiv in Österreich auf Krone Hit. Heute noch mit den Headlinern. Wir freuen uns auf Martin Garrix von der Mainstage, Sebastian Ingrosso. Wir hören bei den Chainsmokers rein. Altbats sind dabei. Wenn wir aber gleich wiederkommen, da gibt es noch ein bisschen mehr von Offenbach und Rehab ab 21 Uhr.
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0: Es bleibt schaueranfällig, teils kräftige Gewitter noch dabei über Nacht. Werte zwischen 15 und 22 Grad. Morgen Samstag unbeständig, vor allem nachmittags nass. In Tirol, Salzburg, Kärnten rechnen wir mit den meisten Schauern. Sonntag zunächst sonnig, später von Nordwesten her Schauerwolken und gewittrig.
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0: 20.47 Uhr und gute Nachrichten, keine Staus gemeldet. Volle Fahrt voraus.
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2: Ich bin's, Matthias Daniel, live von der Great Library Stage. Und wir bleiben tatsächlich auch gleich auf dieser Bühne, auf dieser zweitgrößten des Geländes. Denn wir freuen uns auf Rehab gleich noch als Nächster. Auch wenn seit wenigen Stunden die Holy Grounds offen sind, Tomorrowland Tag 1 gestartet ist. Viele haben ja schon eine Party in den Knochen gestern, das Warm-Up am Campingplatz drüben, die Dreamville Party, ist ja auch immer legendär. Ein Riesending, wenig überraschend, hat dort auch gestern wieder, wie immer, Dimitri Vegas gespielt. Extra für die Camperinnen und Camper allein, exklusive Geschichte. Alle anderen, Anreise mit Partyflieger zum Beispiel, da gab es einen DJ an Bord und feiern schon am Gate. Ja, im Flieger ein DJ. Alle anderen mussten so im Sitzen halt raven. Partyzug gab's aus Antwerpen. Da konnte dann sogar richtig getanzt werden im Waggon, klar. Das ist vorstellen, was das für eine Aufregung ist. So bei den Leuten, die da zuschauen, wenn der Zug vorbeifuhrt. Tschu-tschu, Partyzug. Sieht man auch nicht alle Tage, nicht mal in Belgien und in den Niederlanden. Wir freuen uns jetzt auf den nächsten, auf Rehab. Unser niederländisches Spätzl. Da hatte er ja gleich 2 Teams bei der Fußball-Weltmeisterschaft. Neben seinen Holländern auch noch Marokko. Dort hat er seine Wurzeln. Hat auch auf Insta geteilt, wie er das Match schaut mit Marokko. Mal sehen, was er sich heuer hat einfallen lassen. Das ist Live-Sound von Tomorrowland. Great Library Stage. Hier ist Rehab in the Mix.

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1: Das ist Rehab. In the mix.

Tomorrowland exklusiv im Radio auf Krone Hit. Heute noch bis 1 Uhr nachts, bis zum Schluss. Closing heute von Martin Garrix, wir übertragen es live. Sebastian Ingrosso noch in einer Viertelstunde. Schalten wir übrigens dann auf die Mainstage rüber. Zu den Chainsmokers. Bleibt dabei. Das hier ist die Great Library Stage im Radio. Live

0: Gib mir 3 Minuten und wir schalten rüber zur Tomorrowland Mainstage. Zu den Chainsmokers live. Gleich.
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2: Hi, hier ist Christian Mederic und hier kommt dein Update. Wieder auf der 5, Olivia Rodrigo. Da ist sie gleich nochmal mit The Cure. Von der 3 runter auf die 4. Plätze nochmal gut gemacht, Michael Jackson auf der 3. Unverändert, Platz 2, Olivia Rodrigo. Drei Plätze gut gemacht, somit zurück an der Spitze der UK-Charts, Sam Fender und Olivia Dean.
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1: Willkommen! Tag 1, Wochenende 1 und ich bin hier der Herr über die Bühnen, Matthias Daniel, mit dem Livestream vom Festival noch bis 1 Uhr nachts. Heute noch mit den Closing Sets von Martin Garrix, von Sebastian Ingrosso und ja, Herrschaften, es ist zum allerersten Mal soweit für heuer. Wir schalten auf die Mainstage und hast du sie dir schon angeschaut? Auf Insta vielleicht. Was für eine Schönheit schon wieder. Es ist das 20. Tomorrowland-Jubiläum und von allen bisherigen 20 Mainstages haben sie heuer in diese Bühne so kleine Elemente versteckt und verbaut. Also alle bisherigen Bühnen findet man wieder in dieser heurigen Bühne. Genau schauen, vielleicht ranzoomen, da sind einige Insider verbaut. Es ist natürlich wieder ein Riesendrum. 43 Meter hoch, 140 Meter breit. Sie haben so 7 riesige Köpfe, riesige Gesichter verbaut. Und allein irgendwo hinten versteckt in dieser Bühne 6 Aufzüge, damit die Tänzerinnen und Tänzer auf und ab kommen. Wir freuen uns jetzt auf die Mainstage auf 2 internationale Superstars. Ihr Hits laufen ja auch auf Kronhit in der Playlist, das schon viele, viele Jahre. Sie sind Brüder, sie sind Andrew und Alex, die Chainsmokers. Durchbruch 2014 mit Selfie, dann sind jede Menge Charthits gekommen. Jetzt ist auch die neue da, Love is Kind, sicher auch mal dabei in ihrem neuen Set. Letztes Jahr bei Tomorrowland auf der Mainstage, aber seither gibt es ja auch Neues. Im Winter nämlich hat Andrew geheiratet. Oh. Rüber live auf die Mainstage, hier sind die Chainsmokers in the mix.
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0: So, wir haben einen kleinen Bühnenwechsel hier gemacht. Willst du weiter die Chainsmokers hören? Den Rest des Sets? Wechsel den Channel in der KRONE HIT App am Smartphone. Also drüben bei One World Radio übertragen sie die Mainstage weiterhin. Chainsmokers live. One World Radio von Tomorrowland, Digitalradio. Läuft in Österreich über unsere KRONE HIT App. Hier auf KRONE HIT befinden wir uns jetzt live auf der Freedom Stage, der Indoor-Tempel, der Riesenclub am Festivalgelände. Und da drückt der Sound nochmal so richtig, kannst du dir vorstellen. Ja, riesige Videoleinwand, Lasergewitter. Und da haben wir jetzt 2 meiner absoluten Favorites jedes Jahr. Arthur und Batisch, hier sind Artbad Live.

Tomorrowland Live auf Krone Hit Freedom Stage mit Art Butt. Auf Ibiza spielen sie ihre Residency im Amnesia bei Resistance fast jede Woche. Melodic Techno ihr Sound und die produzieren keine Tracks. Jeder einzelne ist ja eine Hymne. Immer auch mit ganz, ganz starken Vocals. Ich liebe sie. Und das kennst du vielleicht ja auch. Ihr eigener Remix. Art Butt Remix vom Kölsch Original. All That Matters, live from the Tomorrowland Freedom Stage. Art Butt.

Altbad haben eine neue, gemeinsam mit Rehab, der gerade vor ihnen noch aufgelegt hat. Dann klar ist der jetzt nochmal kurz auf die Bühne, um gemeinsam ihre Single zu feiern, ihre neue. Altbad Rehab, Kollabo namens Fight Machine. Live von Tomorrowland, Krone Hit.

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1: Altbad in the mix. Wir sind heute noch live drauf bis 1 Uhr nachts, bis zum Closing auf der Mainstage. Wir werden Martin Garrix live übertragen. Headliner von heute, komplettes Set. Und in knapp 20 Minuten schalten wir schon rüber auf die Mainstage, denn wir freuen uns dann auf Sebastian Ingrosso live. Bei dir exklusiv auf Krone Hit.

Unfucking fassbar. Die neue von Altbad selbst. Take you there. Altbad's Life von Tomorrowland.

0: Was für ein Set von der Great Library Stage von Tomorrowland Live. Das waren meine Geliebten.
1: Thank you, Tomorrowland! We love you!
0: Art Bud!
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0: Ich bin's, Matthias Daniel. Wir bleiben live drauf. Noch 2 Stunden bis 1 Uhr nachts. Dann drehen Sie auch das Tomorrowland mal ab für den ersten Tag. Ja, es ist erst Tag 1, Wochenende 1. Ich freue mich jetzt auf die nächsten beiden Wochenenden. Täglich, abends, 5 Stunden live von Tomorrowland. Diverse Bühnen, das Feeling, die Stimmung und klar, die Sets deiner Lieblinge. Wir schalten zurück auf die Mainstage für die restlichen 2 Stunden zu unseren Headlinern. Was für eine Schönheit, diese Mainstage mal wieder. Schaust dir unbedingt an auf Insta. Jetzt ist die Sonne untergegangen, jetzt erstrahlt das Ganze ja nochmal in richtig buntem Licht. Ja, jetzt kommen diese 2400 LED-Panels so richtig zur Geltung. 232 Lautsprecher verbaut, 56 Laser. Damit füllen andere 3 Festivals. Ja, die haben eine einzige Bühne damit bestückt. Und jetzt freue ich mich dort auf der Mainstage. Auf Schwedensound. Die Swedish House Mafia spielt heuer bei Tomorrowland Solo-Sets, also jeder der 3 einzeln. Und er hat jetzt seinen Mainstage-Auftritt. Sebastian Ingrosso. Berührendes Interview gegeben diese Woche, auch über seine Alkoholsucht hat er sich geäußert. Ganz offen. Klar, er hat nicht tagsüber getrunken, er hat funktioniert, er hat auch bei Auftritten noch funktioniert. Es war die Stille nach den Shows, sagt er. Wenn er von der Bühne geht, plötzlich nach dem Hype allein im Zimmer gesessen ist, dass er dann ganz oft zur Flasche gegriffen hat. Familien und Freunden hat es dann irgendwann gereicht. Intervention, etwas, das er gebraucht hat. Jetzt tatsächlich seit 2 Jahren komplett nüchtern. Anti, seine Musik bekommt das auch. Jetzt live von der Tomorrowland Mainstage. Sebastian Ingrosso.
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1: Sebastian Ingrosso in the mix. Knappe Viertelstunde noch, dann übernimmt hier Martin Garrix.

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3: Eine Stunde haben wir noch. Willkommen beim einzigen Tomorrowland-Sender in Österreich. Wir bleiben live drauf auf der Mainstage. Ich bin der Host, ich bin Matthias Daniel. Tag 1, Wochenende 1. Und jetzt wird es dann Closing-Zeit, ja? Conscientia. Das große Motto heuer, es geht um Grundemotionen, die 6 Grundemotionen, die sich dann auch alle, klar, in dieser Mainstage widerspiegeln. Muss ich mal anschauen auf Insta. 7 riesige Köpfe, so Statuen haben sie verbaut. Die Mainstage hat 38 Springbrunnen mit echtem Wasser, 2 Wasserfälle und auch verbaut, die sieht man nicht so gut, darf man nämlich nicht sehen, 6 Aufzüge. Damit Tänzerinnen und Tänzer rauf und runter kommen jederzeit. Das ist Tomorrowland, ja, auch das. Schön, dass du Conny hörst. Es geht erst so richtig los. Wir haben in den nächsten Tagen hier noch Leute wie David Guetta, Oliver Heldens, Indira Baganotto morgen, Fischer übertragen wir live, Calvin Harris, das Closing Set am Sonntag. Also es wird wieder ganz, ganz fett. Aber wir bleiben in der Gegenwart, wir bleiben bei Martin Garrix. Seine Kollabo mit Ed Sheeran kennst du ja von uns, von Kronhit, ein guter Freund von ihm, der Ed, seit vielen, vielen Jahren. Gemeinsam haben sie kürzlich auch eine Hochzeit gecrashed, das Brautpaar überrascht mit dem Ständchen. Sich auch dabei repeated in seinem Set heute, aber ich sag's ganz ehrlich, ich habe ja schon fast jährlich jetzt ein Tomorrowland Mainstage Set von Martin Garrix übertragen, hier auf Kronhit. Und es geht noch immer nichts über den Moment, wenn Martin High on Life droppt. Seinen Hit aus 2018. Erst dann ist immer Tomorrowland, ja? Gänsehaut pur. Also kannst du dich schon mal drauf freuen, muss kommen heute, ja? Wir schalten rüber, live von der Mainstage, das Closing Set von Tag 1 in voller Länge. Martin Garrix in the Mix.
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4: Now, honor these connections on the sounds of Martin Garrix.

38 Springbrunnen, die auf dieser Tomorrowland Mainstage verbaut wurden. Das Closing Set von Tag 1, Martin Garrix live in deinem Radio auf Krone Hits. Wir bleiben drauf bis zum Ende, knapp 20 Minuten wahrscheinlich noch. Und es ist erst Tag 1, Leute, das ganze Wochenende, abends 5 Stunden live. Und das in Österreich exklusiv hier nur bei Krone Hits.

0: Martin Garrix.
1: Oh my goodness, how cool is that? Once again, make some noise for the incredible. 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And Tomorrowland, make some noise for the one and only Martin Garrix.
0: Und das war erst Tag 1. Mein Name ist Matthias Daniel. Wir hören uns morgen wieder für Tag 2 vom Festival. 7:45 pünktlich, ja, dann mit Indira Paganotto, mit Oliver Heldens, mit David Guetta, vielen mehr. Also 7:45 morgen. Bis dahin, live now, love tomorrow, unite forever.